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1: Im Studio ist Felix Schneider-Storm. Guten Morgen. Die ÖVP hat am Abend den Wiener Wirtschaftskammer- und Wirtschaftsbundpräsidenten Walter Ruck aus der Partei ausgeschlossen. Zuvor hatte sich auch der Ethikrat der ÖVP für einen Ausschluss ausgesprochen. Davor hatte sich Ruck nach tagelangem Schweigen in einem Brief an den Parteivorstand gewandt und darin von einer Kampagne gegen ihn gesprochen. Die kolportierten Aussagen könnten von ihm nicht überprüft werden. Außerdem gäbe es keinen rechtlich relevanten Vorwurf, so Ruck. Für Seniorenbundchefin Ingrid Korosek war der Ausschluss jedenfalls die einzig mögliche Option.
2: Es war notwendig, war unausweichlich. Also all die Reaktionen, die er eben nicht gesetzt hat, die er hätte setzen müssen. Und auf der anderen Seite die frauenfeindlichen Bemerkungen und auch sonstigen, das ist nicht unser Politstil. Und daher war da keine andere Möglichkeit da.
1: Sagt Seniorenbundchefin Ingrid Korosek von der ÖVP. In Frankreich und Spanien sind laut jüngsten Angaben mittlerweile mehr als 200.000 Menschen vor den massiven Waldbränden in Sicherheit gebracht worden. Betroffen sind vor allem Regionen an der Atlantikküste Frankreichs, bei Bordeaux und in Zentralspanien nahe Madrid. Von den Evakuierungen betroffen sind auch Campingplätze und Hotels. In Frankreich sind Menschen teilweise sogar auf Booten über das Meer vor den Flammen geflohen. Berichte über Tote gibt es bisher nicht. Venezuela tritt aus dem Internationalen Strafgerichtshof aus, mit dem Vorwurf, Länder des globalen Südens würden dort benachteiligt. So begründet die Regierung den Austritt. Das Weltstrafgericht ermittelt seit Jahren gegen Venezuela wegen mutmaßlicher Verbrechen gegen die Menschlichkeit, vor allem durch die gewaltsame Unterdrückung von Protesten durch Sicherheitskräfte und Militär. In der umstrittenen Region Kaschmir wird heute gewählt, konkret im Westen, in dem Teil, der von Pakistan verwaltet wird. Kaschmir im Himalaya-Gebirge wird auch von Indien und China beansprucht. Immer wieder kommt es deshalb in der Region zu Konflikten. Diesmal wird die Kontrolle Pakistans nicht von außen bedroht, sondern von innen, wie Maren Häusermann berichtet.
3: Mehr als 40 Menschen sind bei den Ausschreitungen im Westen von Kaschmir schon gestorben. Laut Amnesty International werden Menschen willkürlich festgenommen. Das Internet ist gesperrt. In der Bevölkerung wächst der Frust. Es ist ein Bündnis aus zivilgesellschaftlichen Gruppen, das die pakistanische Zentralregierung in Islamabad provoziert. Die hat Angst, die Kontrolle über das teilautonome Gebiet in Kaschmir an Indien zu verlieren. Aufstände innerhalb des Gebiets werden gewaltsam unterdrückt. Dem Bündnis, das dahinter steckt, wird Terrorismus vorgeworfen. Es wird verboten, seine Mitglieder dürfen nicht bei der Wahl antreten, die ab heute stattfindet. Aus Sicherheitsgründen wird die auf 3 Tage aufgeteilt. Dabei geht es schon lange nicht mehr um das Lokalparlament. Es geht um die Kontrolle in Kaschmir. Außen- und innenpolitisch.
1: Das waren die Nachrichten.
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0: Frankreich immer stärker zu. Besonders hart trifft es die Landwirtschaft. Die Kühe geben weniger Milch, nur halb so viel. So etwas habe ich noch nie gesehen. Sie finden nicht genug zu fressen. Sie mögen gerne frisches Gras, sagt Milchbauer Denis Sanders. Frankreichs Umweltministerin Monique Barbu spricht von einer außergewöhnlich frühen und intensiven Dürre. Der Klimawandel bringt den Wasserkreislauf aus dem Gleichgewicht. Dürreperioden werden länger und der Wasserbedarf steigt. Durch die Trockenheit begünstigt, breiten sich in mehreren Regionen des Landes unkontrollierbare Waldbrände aus.
1: Die ÖVP schließt Walter Ruck aus der Partei aus. Der Beschluss im Parteivorstand ist gestern spätabends einstimmig und mit sofortiger Wirkung gefallen. Zur Begründung heißt es, die kolportierten Aussagen des Wiener Wirtschaftskammerpräsidenten seien in keinster Weise mit den Werten und der Weltanschauung der Volkspartei vereinbar. Ruck will jetzt eine Berufung gegen den Ausschluss prüfen. Laut Medienberichten soll er sich unter anderem frauenverachtend und herablassend gegenüber Parteikollegen geäußert haben. Und in der Affäre um Missbrauchsvorwürfe ist der Chefankläger des Internationalen Strafgerichtshofes, Karim Khan, entlassen worden. Die Vertragsstaaten des Weltstrafgerichts haben in New York mehrheitlich für seine Amtsenthebung gestimmt. Eine frühere Mitarbeiterin wirft dem 56-jährigen Khan sexuelle Übergriffe vor. Der Brite weist die Anschuldigungen zurück. Die Europäische Zentralbank plant eine neue Banknotenserie und damit auch neue Designs für die Euroscheine, 24 Jahre nach der Einführung des Euros. Die EZB hat aus einem europaweiten Designwettbewerb jetzt 10 Entwürfe vorausgewählt. Bis September können alle Bürgerinnen und Bürger über ihren Favoriten abstimmen. Johannes Schmeiger-Lunde berichtet.
2: Wie sollen die neuen Euroscheine aussehen? Das will die Europäische Zentralbank in einer Online-Umfrage herausfinden. Die Motive beschäftigen sich mit zwei Themen. Einerseits der europäischen Kultur. Auf diesen Scheinen sind berühmte Europäer wie Ludwig van Beethoven, Leonardo da Vinci oder Marie Curie abgebildet. Beim zweiten Thema stehen Flüsse und Vögel im Fokus. Auf diesen Euroscheinentwürfen sind unter anderem der Eisvogel und Weißstorch zu sehen. EZB-Präsidentin Christine Lagarde spricht von 10 sehr starken und unterschiedlichen Vorschlägen, aber nur einer wird letztendlich ausgewählt.
3: 10 very strong proposals, one of which from the 10 will be ultimately selected.
2: Abgestimmt werden kann noch bis 21. September über die Website der EZB. Bis man die neuen Banknoten in Händen halten kann, wird das aber noch mindestens 2,5 Jahre dauern.
1: Das waren die Nachrichten mit Felix Schneider-Storm.
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1: Im Studio ist Felix Schneider-Stohr. Guten Morgen. Der Chef der Wiener Wirtschaftskammer und des Wiener Wirtschaftsbundes, Walter Ruck, ist formal kein ÖVP-Mitglied mehr. Er soll sich abfällig über Frauen und andere Wirtschaftsvertreter geäußert haben. Der ÖVP-Vorstand hat Ruck deshalb am späten Abend aus der Partei ausgeschlossen. Mehr von Felix Nowak.
2: Die Entscheidung des ÖVP-Bundesparteivorstands, den obersten Wiener Wirtschaftsvertreter auszuschließen, fällt ein.

0: US-Präsident Donald Trump droht der Europäischen Union erneut mit höheren Zöllen. Grund dafür ist die Wettbewerbsstrafe gegen den Google-Konzern gestern in der Höhe von 890 Millionen Euro. Die EU wirft Google vor, bei Suchergebnissen eigene Dienste zu bevorzugen. Laut der US-Regierung beraube die EU US-Unternehmen damit. Die Union werde einen sehr hohen Preis zahlen, schreibt Trump online. Schon gestern trat ein 10%iger Aufschlag auf europäische Exporte in die USA in Kraft, begründet mit EU-Versäumnissen gegen Zwangsarbeit. Der gebürtige Oberösterreicher Volker Türk bleibt weitere 4 Jahre UNO-Hochkommissar für Menschenrechte, trotz Widerstands aus Russland, den USA und Israel. Mit 144 Stimmen, also einer großen Mehrheit der UNO-Staaten, ist Türk wiedergewählt worden. 10 Länder stimmten gegen ihn, 13 haben sich enthalten. Erstmals haben Wissenschaftlerinnen und Wissenschaftler einen Mond in einem anderen Sonnensystem entdeckt. Bisher wusste man gesichert nur von Planeten, die um andere Sterne kreisen. Der erste Mond, den die Astronomen jetzt identifiziert haben, ist allerdings ganz anders als unser Mond, wie Tobias Mayer berichtet.
1: Der erste entdeckte Mond außerhalb unseres Sonnensystems liegt rund 71 Lichtjahre von uns entfernt und ist wesentlich schwerer als der Erdmond. Er wiegt in etwa so viel wie Jupiter. Der Planet, den er umkreist, ist noch einmal 30 Mal schwerer. Dass Himmelskörperkonstellationen dieser Größe überhaupt existieren können, war bisher nicht bekannt, sagt der Entdecker Kevin Hoy von der Europäischen Südsternwarte.
2: Wir blicken auf einen wirklich spannenden Fall hier, ein wirklich seltsames System, das so ganz anders ist als unser Sonnensystem. Herauszufinden, wie so etwas überhaupt entstehen kann, wird noch eine Menge Arbeit.
1: Hoy, ein Doktoratsstudent aus den USA, hat mit seiner Entdeckung eine Tür geöffnet, hinter der zahlreiche neue Fragen über das Universum warten.
0: Das waren die Nachrichten mit Felix Schneider-Storm.
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1: Im Studio ist Felix Schneider-Storm. Der Krieg im Nahen Osten weitet sich derzeit wieder aus. Ein Militärbündnis unter der Führung von Saudi-Arabien hat jetzt Ziele im benachbarten Jemen angegriffen. Gleichzeitig setzt auch das US-Militär seine Angriffe auf den Iran fort. Alexander Kofler berichtet.
2: Wieder sind im Iran Explosionen zu hören. Das US-Militär bestätigt am Abend erneut Angriffe geflogen zu sein. Unterdessen erklärt US-Präsident Donald Trump im Weißen Haus, dass der Iran niemals eine Atomwaffe besitzen dürfe.
3: But they cannot have a nuclear weapon.
2: Der Iran sei schwer getroffen, so Trump. Trotzdem weitet sich der Konflikt weiter aus. Eine Militärallianz unter der Führung von Saudi-Arabien greift Ziele im benachbarten Jemen an, nachdem dort die Houthi-Miliz, ein enger Verbündeter des Irans, saudische Schiffe im Roten Meer angegriffen hat. Und damit nach der Straße von Hormus ein weiterer der wichtigsten weltweiten Seewege zur Zielscheibe wird.
1: Walter Ruck ist kein ÖVP-Mitglied mehr. Die ÖVP hat den Wiener Wirtschaftskammer- und Wirtschaftsbundpräsidenten am späten Abend einstimmig aus der Partei ausgeschlossen. Ruck soll sich abfällig über Frauen und andere Wirtschafts-

0: lang. Heuer kam es zumindest im Frühjahr teils zu einem vorsichtigen Abwarten oder einer Umplanung der Urlaubsroute. Die Konflikte im Nahen und Mittleren Osten haben sich auch bei den Flugreisen bemerkbar gemacht. Nikita Elsler, wie haben sich die Krisen auf das Reiseverhalten ausgewirkt?
1: Zum einen haben sich die Urlaubsdestinationen mehr in Richtung Westen verschoben, heißt also beispielsweise weniger Türkei und mehr Spanien oder Portugal. Und zum anderen haben Passagiere die großen Umsteigeflughäfen wie etwa Dubai gemieden. Die Alternative für Reisende in den fernen Osten war Istanbul.
0: Und wie macht sich das bei den Fluglinien bemerkbar?
1: Manche Strecken wie die auf die Iberische Halbinsel sind gut ausgelastet. Andere wie jene in den Nahen und Fernen Osten schwächeln. Laut Luftfahrtexperten haben manche Fluglinien auch gar keine zusätzlichen Maschinen angemietet, wie sonst für den Sommer üblich, dass sie mit den eigenen Flotten den Bedarf gut decken können.
0: Berichtet Nikita Elsler. Vielen Dank. Das waren die Nachrichten mit Felix Schneider-Sturm.
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1: Am Mikrofon ist Felix Schneider-Storn. Walter Ruck ist seit dem späten Abend kein Mitglied der ÖVP mehr. Das hat der Parteivorstand einstimmig beschlossen. Wiener Wirtschaftskammerpräsident und Chef des Wiener Wirtschaftsbundes will er aber bleiben und damit auch in den Gremien der Wiener ÖVP vertreten sein. Das ist laut dem Wirtschaftsbund als außerordentliches Mitglied möglich. Dem widerspricht der Wiener ÖVP-Chef Markus Fiegel heute allerdings.
2: Da haben wir eine eindeutig andere Rechtsmeinung. Jemand, der nicht Mitglied ist, ist auch nicht Teil irgendwelcher Gremien der Wiener Volkspartei. Das, glaube ich, ist auch logisch, weil natürlich nur ein Mitglied Teil der Gremien sein kann, weil sonst könnte ja irgendjemand dort auch Mitglied sein. Es ist hier ziemlich deutlich, er ist nicht mehr Mitglied unserer Parteigremien. Und das ist ja auch der Sinn gewesen von diesem Ausschluss, dass wir eindeutig uns hier distanzieren, auch von diesem Politikstil.
1: Sagt ÖVP-Chef Fiegel heute früh im ORF-Interview. Die Zahl der Pflegegeldbezieherinnen und Bezieher ist im Juni leicht gestiegen auf rund 509.000 Personen. Das sind 1,5% mehr als im Juni des Vorjahres. Die Anzahl der pflegebedürftigen Menschen hat sich in den vergangenen 30 Jahren mehr als verdoppelt. 6 von 10 Betroffenen sind Frauen, mehr als die Hälfte haben Pflegestufe 1 oder 2. In den USA sind die Maserninfektionen auf dem höchsten Stand seit 35 Jahren. Heuer gab es bisher bereits mehr Fälle als im gesamten letzten Jahr, meldet die Gesundheitsbehörde CDC. Besonders betroffen sind Kinder und Jugendliche. Experten führen den Anstieg auf sinkende Impfquoten und den als Impfskeptiker bekannten US-Gesundheitsminister Robert F. Kennedy Jr. zurück. Eine kanadische Praktikantin bei der NATO in Belgien ist jetzt wegen Spionageverdachts festgenommen worden. Die Frau steht unter dem Verdacht, im militärischen Hauptquartier der NATO Informationen weitergegeben zu haben. Auch der Vorwurf, Teil einer kriminellen Vereinigung zu sein, wird erhoben, teilt die Staatsanwaltschaft in Belgien mit.

0: Die Pflanzen müssen sich auf diese Hitzesituation einstellen und müssen also zu viel an Frucht, was sie versorgen sollen, abwerfen, damit die Pflanze gesichert in den Herbst kommt. Und das ist eben verstärkter Fruchtfall, was wir auch im Streuobst beobachten.
1: Beim Gemüse hat es heuer vor allem beim Spargel ein Minus gegeben. Der Mais wird erst noch geerntet. Ohne den nötigen Niederschlag könnte aber auch da die Ernte dieses Jahr leiden.
2: Das waren die Nachrichten mit Felix Schneider-Sturm. Zum Wetter.
3: Im Großteil Österreichs ist es heute sonnig und warm oder sogar heiß. Nur ein paar hohe, dünne Wolken ziehen durch und die Temperaturen erreichen 25 bis 32 Grad. Teilweise frischt lebhafter Südwind auf. Im Westen entstehen am Nachmittag auch Quellwolken und vereinzelt Schauer oder Gewitter. Morgen am Sonntag werden Schauer und Gewitter deutlich mehr und breiten sich im Lauf des Tages vor allem auf das Bergland und den Süden aus. Die Temperaturen erreichen 22 bis 30 Grad. Im Nordosten werden es bis zu 32 Grad. So viel zum Wetter von Georg Brack.

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1: Im Studio ist Felix Schneider-Stohr. Ein Ausmaß wie noch nie zuvor, so beschreiben Frankreich und Spanien die Waldbrände, die aktuell in den beiden Ländern wüten. Mehr als 200.000 Menschen mussten schon in Sicherheit gebracht werden. 1.000 Soldatinnen und Soldaten sollen jetzt beim Löschen in der Region Bordeaux helfen, berichtet Sophie Moseder.
2: Das Feuer bewegt sich auf die französische Metropole Bordeaux zu.
3: Il prenait la direction effectivement de la métropole bordelaise,
2: sagt der französische Innenminister Laurent Nunez. Autofahrer sollen die Straßen für Rettungskräfte freihalten. Zehntausende Menschen werden auch auf der bei Urlaubern beliebten Halbinsel Cap Ferret in Sicherheit gebracht, zum Teil mit Booten. Insgesamt 32 aktive Waldbrände wüten aktuell in Frankreich. Es ist apokalyptisch, alles ist verbrannt, schildert eine französische Landwirtin die Situation. Und auch in Spanien sind die Feuerwehren im Dauereinsatz. Und um die Hauptstadt Madrid verschärft sich die Lage. Der Großbrand dort sei derzeit nicht zu löschen, sagt der spanische Katastrophenschutz. Weil der Wind um Madrid zu stark ist, kann sich das Feuer immer weiter ausbreiten.
1: Ein F-16-Kampfjet hat laut dem rumänischen Verteidigungsministerium eine weitere Drohne im nationalen Luftraum abgeschossen. Der Vorfall ereignete sich in einem unbewohnten Gebiet nahe der Grenze zur Ukraine. Damit hat das NATO-Land Rumänien zum zweiten Mal innerhalb von 2 Tagen eine Drohne abgeschossen. Die erste Drohne stammte den Behörden zufolge aus Russland. Der Masernausbruch in den USA wird immer größer. Laut Angaben der amerikanischen Gesundheitsbehörden wurden heuer bereits mehr als 2000 Fälle registriert, der höchste Stand seit Anfang der 90er Jahre. Aus den USA berichtet Markus Miller.
4: In der ersten Hälfte des heurigen Jahres wurden in den USA bereits mehr Masernfälle festgestellt als im gesamten vorigen Jahr. Und schon damals war die Rede von einer Masernkrise. 3 Kinder sind im Vorjahr an der Krankheit gestorben. Bis jetzt wurden den amerikanischen Gesundheitsbehörden 2318 Erkrankungen gemeldet. Die tatsächliche Zahl dürfte noch etwas höher sein. Es ist der höchste Wert seit 1991. Durch eine Impfkampagne in den 1990ern galten die Masern in den USA seit 20 Jahren offiziell als ausgerottet. Aber die Impfrate ist in den letzten Jahren wieder deutlich gesunken. Auch wegen impfkritischer Aussagen aus der Magerbewegung und speziell des aktuellen Gesundheitsministers Robert F. Kennedy.
1: Der Boom bei den Unternehmensgründungen in Österreich hält an. Fast 22.000 Firmen sind im ersten Halbjahr gegründet worden. Das sind um 4,5% mehr als im Vergleichszeitraum des Vorjahres. Die meisten neuen Betriebe sind laut der Wirtschaftskammer in den Sparten Gewerbe und Handwerk, Information und Consulting sowie im Handel entstanden.

0: Ura je 12 in 30 Minuten.
1: Willkommen zum Radio Kärnten Mittagsjournal, heute mit diesen Themen. Schutz vor dem Ertrinken. Ärzte informieren heute in Krumpendorf über die stille Gefahr und erste Hilfe im Notfall. Tracht im Trend. Immer ausgefallener werden Dirndl und Lederhose. Den Händlern bringt das frischen Umsatz. Sonnig und warm bleibt das Wetter heute. Morgen ziehen ab Mittag Schauer und Gewitter auf, bis 30 Grad.
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1: Ertrinken ist in Österreich die häufigste Todesursache bei Kindern unter 5 Jahren, die zweithäufigste bei 5- bis 14-Jährigen. Heute ist der weltweite Aktionstag gegen das Ertrinken. Im Park Bad Krumpendorf informieren Ärztinnen und Ärzte des Klinikum Klagenfurt und des LKH Villach über lebensrettende Sofortmaßnahmen. Jeder und jede kann in den 15-minütigen Kurseinheiten mitmachen. Andrea Lipp ist Oberärztin im LKH Villach.
3: Wir möchten einfach alle Teilnehmenden, die jetzt hier einfach als Zaungäste vorbeikommen, darauf aufmerksam machen, wie einfach Reanimation sein kann, wie wichtig Reanimation ist und dass es jeder lernen kann und ja kein Arzt sein muss.
4: Es ist ja besonders bei Badeunfällen recht wichtig, dass man schnell reagiert. Warum ist das so?
3: Ja, Ertrinken passiert meistens leise. Das ist das große Problem. Vor allem ein Kind schreit nicht um Hilfe. Je schneller man reagiert, desto schneller kann wieder ein Kreislauf hergestellt werden. Da ist gerade entscheidend, dass die Sauerstoffversorgung des Gehirns wieder hergestellt wird, was ich ja mit Basisreanimationsmaßnahmen super hinbekommen kann, bis professionelle Hilfe eintrifft.
4: Und am besten wäre es ja eigentlich sogar, diese Badeunfälle vorher schon zu verhindern und noch mehr auf Prävention zu setzen. Was wäre da wichtig?
3: Ja, wichtig ist, dass man seine Kinder einfach anmeldet zu einem Schwimmkurs. Das Land Kärnten hat hier auch eine Ertrinkungsinitiative, also das bietet gratis Schwimmkurse an, wo man sich online auch informieren kann. Denn nur wer schwimmen kann, kann auch nicht ertrinken. Aber es ist trotzdem wichtig zu betonen, dass gerade Kinder für eine sehr lange Zeit unbedingt beaufsichtigt werden müssen und nie alleine schwimmen gehen.
1: Sagt Ärztin Andrea Lipp im Gespräch mit Elisabeth Bergmann. Weitere Ereignisse des Tages hat Stefanie Schöffmann zusammengefasst.
5: Bei einem kärntenweiten Verkehrsschwerpunkt hat die Polizei in der Nacht auf heute zahlreiche alkoholisierte und berauschte Lenker aus dem Verkehr gezogen. Insgesamt wurden 26 Führerscheine abgenommen, 19 wegen Alkohol und 7 wegen Drogen am Steuer. Zudem wurden 14 Minderalkoholisierungen sowie hunderte weitere Verkehrsverstöße festgestellt. Ihren Führerschein abgeben musste auch eine 48-jährige Frau aus dem Bezirk Villach-Land. Laut Polizei war sie stark betrunken, als sie mit ihrem Wagen gegen einen Rennradfahrer prallte. Der 57-jährige Villacher ist verletzt auf der Straße liegen geblieben und nach der Erstversorgung in das LKH Villach gebracht worden. Wegen Norovirenverdacht wird eine tiefgefrorene Beerenmischung zurückgerufen. Sie ist bei Lidl verkauft worden. Es handelt sich um das Produkt Freschona Bio-Beerenmischung erntefrisch tiefgefroren 300 Gramm von Jutro Tiefkühlkost. Die Ware kann in allen Lidl-Filialen zurückgegeben werden. Der Biosphärenpark Nockberge zieht eine positive Bilanz. Im Vorjahr haben mehr als 7600 Menschen an Erlebnis- und Bildungsangeboten teilgenommen. Vor allem Schulkinder haben sich zum Thema Umwelt informiert. Dafür bekommt der Biosphärenpark 1,2 Millionen Euro vom Land. Die Gemeinde Malnitz feiert heute ihre 40-jährige Mitgliedschaft im Nationalpark Hohe Tauern. Der Alpenverein hat aus diesem Anlass ein neues Buch herausgegeben, das Pflanzen- und Tierwelt im Seebachtal beschreibt.
1: Und wir kommen thematisch zurück nach Klagenfurt. Dort wartet die angekündigte Sanierung des 130 Jahre alten Landesgerichts nach wie vor. Baubeginn und Finanzierung hängen vom Justizministerium ab. Grund genug, Justizministerin Anna Spreurer bei ihrem Kärntenbesuch zu fragen, wann mit dem Baustart zu rechnen ist.
6: Ja, das Landesgericht Klagenfurt ist renovierungsbedürftig. Das ist mir schon letztes Jahr klar geworden, als wir den Herrn Präsidenten hier ins Amt eingeführt haben. Wir sind hier mit der Bundesimmobiliengesellschaft in engem Austausch und es wird jetzt gerechnet, es wird geplant und ich hoffe, dass wir bald in die nächsten Schritte übergehen können.
7: Aber das heißt, die Mittelfreigabe ist prinzipiell schon erfolgt?
6: Wir sind noch am Rechnen. An und für sich ist vorgesehen, dass dieses Landesgericht so rasch wie möglich renoviert wird.
7: Aber Zeitpunkt können Sie aktuell noch keinen nennen.
6: Dem kann ich leider nicht vorgreifen.
1: Sagt Justizministerin Sporer im Gespräch mit Christoph Glanschnick. Morgen beginnt in Villach die Kirchtagswoche und viele besuchen das Volksfest in Tracht. Lederhosen und Dirndl bringen im Modehandel gute Umsätze. Auch die Jugend gehört zunehmend zu den Kunden, berichtet Barbara Veit.
8: Regelmäßig kommen Jugendliche in das Trachtengeschäft von Hans Stadtmann. Sie erzählen ihm dann öfters, dass sie sich mit einer Lederhose oder einem Dirndl wieder mehr mit ihrer Heimat verbunden fühlen. Wichtig sei aber, dass die Tracht das gewisse Etwas hat, so der Sprecher des Kärntner Modehandels.
9: Es muss ein besonderer Eyecatcher auf jeden Teil sein. Es kann nichts Normales, irgendwas Besonderes, ein besonderes Detail und so weiter, das zieht am meisten.
8: Wie viel die Kundinnen und Kunden für eine Tracht ausgeben, ist ganz individuell. Für Qualität zahlen die Menschen in Kärnten aber gerne auch etwas mehr, wie eine kurze Umfrage in Villach zeigt.
10: Für eine Tracht auszugeben, ich würde sagen zwischen 100 und 300 Euro, je nachdem die Qualität.
11: Ich habe da eigentlich kein Limit, wenn mir was gefällt, gefällt es mir oder nicht. Also das ist eigentlich egal.
12: Heuer gebe ich ein bisschen mehr aus für ein Dirndl, weil mir das total gut gefällt. Dann gebe ich da schon einmal 700 Euro auch gern für ein Dirndl aus.
8: In der letzten Preiskategorie bewegen sich die Dirndl von Michelle Migic. Sie hat heuer erst zum zweiten Mal eine Trachtenkollektion herausgebracht.
13: Die Leute haben das dann an, hören den Preis, sie schlucken dann schon einmal, die überlegen, machen Fotos, gehen oft noch einen Kaffee trinken, aber dann sagen sie, wir waren jetzt noch bei drei anderen Geschäften, das ist mir nicht mehr aus dem Kopf gegangen, ich muss es jetzt einfach nehmen.
8: Diese Reaktion erlebt auch Claudia Hochmüller öfters bei ihren Kundinnen und Kunden. Die Schneiderin bedruckt Dirndlschürzen und Trachtenchilis mit individuellen Fotos.
14: Das kommt super gut an. Das geht natürlich auch, man muss kein komplettes Outfit kaufen, sondern wenn man schon ein Dirndl oder ein Rock hat, kann man einfach nur einmal individuell die Schürze dazu neu gestalten.
8: Damit ist das gewisse Etwas dann garantiert.
1: Tracht einmal anders, zu sehen in Kärnten heute ab 19 Uhr in ORF 2. Außerdem in der Sendung, was bringen die gelben Kreise auf den Straßen in Villach? Sie sollen ja den Verkehr beruhigen. Wir sind mit der Kamera auch im Park Bad Krumpendorf beim Aktionstag gegen das Ertrinken. Der Sport berichtet über das Kärntner Fußball-Derby in der ersten Runde des ÖFB-Cups zwischen Artus Velden und Zweitliga-Absteiger Austria Klagenfurt. Die Klagenfurter haben die Partie mit 2:1 für sich entschieden und stehen in Runde 2. Dort steht auch der WAC, der beim Regionalligisten Lauterach in Vorarlberg mit 5:1 gewonnen hat. In Servus Ritschn und Ciao gleich nach Kärnten heute sehen Sie den heutigen Wettkampf in Triest. Es geht um die kreativsten Sprünge ins Wasser. Das alles und mehr ab 19 Uhr in ORF 2. Zum Wetter. Sonnig und bis zu 30 Grad warm wird der Nachmittag, stellenweise ist Südwestwind spürbar. Gewitter bleiben die Ausnahme ganz im Norden. Der Sonntagmorgen beginnt noch sonnig. Ab Mittag werden dann Regen und Gewitter wahrscheinlicher, sie können teils heftig ausfallen. Frühwerte morgen 11 bis 16 Grad, tagsüber 23 bis 30 Grad. Am Sonntag wird es zeitweise sonnig, zeitweise bewölkt. Am Nachmittag sind ein paar Schauer und Gewitter dabei. Höchstwerte 24 bis 30 Grad. Auf den Bergen bläst lebhafter Wind. Ab Dienstag kündigt sich eine neue Hitzewelle an. Und derzeit hat es in Klagenfurt 25 Grad. Das war das Radio Kärnten Mittagsjournal am Samstag. Danke für Ihr Interesse, sagt im Namen des Teams Birgit Rumpf-Buckelsheim.
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1: Im Nachrichtenstudio ist Konstantin Hahn. Die großen Waldbrände in Teilen Frankreichs und Spaniens sind weiter außer Kontrolle. Immer mehr Menschen werden aufgefordert, die betroffenen Gebiete zu verlassen. Alexander Kofler berichtet.
2: Feuerwehrleute kämpfen in der Region um Bordeaux gegen die Flammen. Bisher vergeblich. Die Evakuierungen entlang der französischen Atlantikküste gehen weiter. Auf den Straßen lange Autokolonnen in nur eine Richtung, weg vom Feuer. Es ist unglaublich, sagt dieser Mann. Und die Behörden hätten zu spät gehandelt. Ich habe Angst, sagt diese Frau, die ebenfalls vor den Bränden fliehen muss. Sie habe ihr ganzes Hab und Gut aufgegeben. Auch in Spanien toben die Waldbrände weiter, vor allem im Großraum der Hauptstadt Madrid. Die spanische Regierung hat gestern zum ersten Mal wegen Waldbränden den Notstand ausgerufen.
1: In Deutschland ist eine Diskussion über die Leihmutterschaft ausgebrochen. Die Debatte hat Ex-CDU-Fraktionschef Jens Spahn ausgelöst. Er und sein Ehemann sind mit Hilfe einer amerikanischen Leihmutter Väter geworden, obwohl die Leihmutterschaft sowohl gegen deutsches Gesetz verstößt, als auch gegen die Werte seiner Partei. Aus Berlin Andreas Pfeiffer.
3: Das deutsche Embryonenschutzgesetz verbietet die Leihmutterschaft unter Verweis auf die Menschenwürde. Ihre Befürworter aber argumentieren mit dem Grundrecht der Selbstbestimmung einer Frau, die sich freiwillig dafür entscheidet. Die Praxis wiederum lehrt, dass Leihmütter oft in Geldnot sind, dass sich reiche Paare den Dienst des Gebärens im Ausland mit bis zu 200.000 Euro erkaufen. Der Vorsitzende des Deutschen Ethikrates, Helmut Frister, spricht von Doppelmoral.
4: In Deutschland haben wir ein striktes Verbot, aber wir ermöglichen es, dass die Paare ins Ausland gehen können, sofern sie halt Geld haben.
3: Eine politische Mehrheit für die Legalisierung der Leihmutterschaft ist in Deutschland derzeit nicht in Sicht. Eine breite gesellschaftliche Debatte könnte dies ändern.
1: Dem Insolvenzentgeltfonds geht das Geld aus, das berichten Kurier und Kronenzeitung. Meldet ein Arbeitgeber Insolvenz an, deckt der Insolvenzentgeltfonds die Ansprüche der Arbeitnehmer ab, zum Beispiel Löhne oder Urlaubsersatzleistungen. Anfang des Jahres hat der Fonds laut Kurier noch über 385 Millionen Euro verfügt. Ende des Jahres sollen es laut Prognosen nur noch 30 Millionen sein. Für nächstes Jahr ergibt sich sogar eine Finanzierungslücke. Beim Tennisturnier der Männer in Kitzbühel gewinnt der Niederösterreicher Lukas Miedler den Doppelbewerb mit seinem australischen Partner Marc Pohlmanns. Die beiden besiegen im Finale das deutsche Duo Schneider-Wallner mit 6:2 und 6:2. Für Miedler-Pohlmanns ist es der zweite Doppeltitel in Folge. Nach dem Turniererfolg ging Start vergangene Woche. Das waren die Nachrichten mit Konstantin Hahn. Zum Wetter.
5: Mit viel Sonne geht es durch den Nachmittag und die Temperaturen steigen noch auf hochsommerliche 25 bis 32 Grad. Erst spät können aus den Quellwolken im Westen einzelne Schauer oder Gewitter werden, etwa vom Rätikon bis zu den Hohen Tauern. Morgen werden Schauer und Gewitter dann häufiger und teils heftig. Die meisten gibt es ab Mittag im Bergland. Auch abseits davon scheint die Sonne höchstens zeitweise. Recht unterschiedlich die Höchstwerte, 22 Grad in manchen Tälern Westösterreichs bis etwa 32 Grad im östlichen Flachland. So viel zum Wetter von Daniel Schlager.

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4: Ja, bereits als Jugendlicher habe ich fotografiert, also mit 14, 15 Jahren habe ich bereits eine gute Kamera gehabt, eine professionelle. Und da bin ich drauf gekommen, dass man viele Dinge unbeachtet lässt. Zum Beispiel, das Land hat ja anders ausgeschaut vor 50 Jahren oder 60 Jahren, muss man sagen, noch länger zurück. Das hat ja anders ausgeschaut. Das war ja das Armenhaus Österreichs, die Südoststeiermark. Und die Halbwendlerzahl, also im Großen und Ganzen hat es ja keine Arbeit gegeben, vor allem nicht in der Gastronomie, weil da war überhaupt nichts los. Es hat die Thermen zu dieser Zeit nicht gegeben, die sind ja alles erst im Laufe dieser nächsten Jahre gegründet worden, da war ich überall dabei als Zeitungsmensch. Ja, und da habe ich mir gedacht, man müsste wirklich näher über dieses Land einmal Bescheid wissen, was hat das für Geschichte, für Volkskunde, wie schaut das aus. Bin auf Gemeinden gegangen, gefragt, keiner hat sich interessiert dafür, der Bürgermeister sowieso nicht. Haben gesagt, ich habe keine Ahnung, weiß nicht. Ja, manchmal hat irgendein Bürgermeister mir dann irgendwo aus dem letzten Winkel eine Broschüre rausgezogen und hat gesagt, du, da steht irgendwas drinnen über unsere Geschichte. Also die Geschichte, die Volkskunde, das Leben in dieser Region hat faktisch nur politisch interessiert, aber nicht lebensnah. Und langsam habe ich begonnen, dann eben das zu fotografieren und aufzuschreiben und ja, mich näher damit zu beschäftigen. Dann habe ich eine Presseagentur gegründet, weil ich gesehen habe, dass nichts in der Zeitung steht. Und da hat es geheißen, wen interessiert was von unserer Gegend. Ich habe dann die Zeitungen angerufen und habe gefragt, ob sie Interesse haben. Das war genau vor 50 Jahren dann, was ich jetzt erzähle. Könnt ihr irgendwas brauchen aus unserer Gegend? Ja, damals war alles per Sie, heute ist das alles per Du, gell? Ja, kommen Sie auf, wir reden mit Ihnen. Ich bin ja aufgefahren nach Graz, zuerst in die Tagespost. Das war eine große Zeitung, die gibt es mittlerweile nicht mehr. Ja, und der hat gesagt, ja, schreiben, anfangen, wir wollen einfach mehr vom Land draußen haben. Aber ich habe keine Ahnung gehabt, das muss man auch mal wissen, gell? Das war ja eine Schnapsidee zuerst einmal allein. Schreiben. Ja, sag ich, was soll ich schreiben? Sag ich, alles, es ist wurscht. Hat er gesagt, wir wollen einfach nur was in der Zeitung haben aus den Regionen, wir haben nichts. Und ja, dann bin ich heimgefahren und habe einfach geschaut einmal auf Plakate, wo ist was los, und dort bin ich hing und habe einfach drüben so kleine Gesetzeln geschrieben, gell? Ich habe nicht gewusst, dass größere auch verlangt, gebraucht werden. Und das war alles zwei Tage später, habe ich müssen mit dem Brief nach Graz schicken, also mit der Post oder mit der Bahn, nicht so heute, wie das alles schnell geht, und ja. Das war dann alles immer drinnen, ständig, und die haben dann zu mir gesagt, ja, passt, genau, super, und ich soll weiter tun. Und da habe ich natürlich die Chance gesehen, das war natürlich mit Geld verbunden, das muss man ja wissen, das ist ja kein Spaß dann mehr gewesen. Ich habe gesehen, dass ich da plötzlich in einem Monat einiges verdiene, nicht wenig. Und dann habe ich die kleine Zeitung angerufen, und habe dort den sogenannten Redakteur Reinhold Czerny, ich möchte den Namen wirklich erwähnen, weil es war so ein klasser Bursch, den dort gesehen und dann mit dem getroffen. Und der hat das Gleiche gesagt. Er hat gesagt, schreiben. Nur schreiben und fotografieren. Fotografieren habe ich keinen. Das war ein Vorteil. Ja, so hat das Ganze begonnen. Es war alles drinnen. Nur die Zeitungen haben dann immer mehr gefordert von mir. Also fordern darf man nicht sagen. Aber die haben immer mehr Wünsche gehabt. Die haben gesagt, du kannst das machen. Dann haben wir uns schon gut gekannt. Kannst nicht das machen. Kannst nicht dorthin fahren. So bin ich dann außerhalb von Graz ziemlich allein gewesen. Also da hast du am Wochenende bin ich halt dann nach Badersee raufgefahren. Da habe ich meine Frau mitgehabt und die Kinder, die zwei. Da haben wir gleich mit einem Ausflug verbunden. Das war für uns ein Ausflug. Vorher habe ich telefonisch die Termine vereinbart. Und ja, so ist das eben gegangen. Das waren die Anfänge. Die Anfänge waren auch so, dass sogar ein späterer Landesrat, Böttl hat er geheißen, der Agrarlandesrat, der war bei Hartzberg dort zu Hause. Mit dem habe ich einen Termin ausgemacht. Ich möchte es nur erzählen, dass man sieht, wie diese Atmosphäre war. Der war dort zu dieser Zeit Gemeinderat. Und in der Früh am Sonntag um 9 haben wir ausgemacht, bei einer Tankstelle, dass wir uns dort treffen. Und wie er weggefahren ist, er hat mir das dann später erzählt, wie er weggefahren ist von daheim, hat der Vater gefragt, wo fährst du denn hin? Hat er gesagt, ich treffe mich mit einem Reporter. Und hat der Vater gesagt, nicht hingehen, der legt dich nur eine. Das war die Atmosphäre. Reh mit keinem Journalisten, also mit keinem Reporter, sondern sei vorsichtig. Und mit dem bin ich dann, der ist dann Landesrat geworden für Landwirtschaft, war ich natürlich intensiv befreundet, weil ich war der Erste, der mit den ganzen Leuten Interviews geführt hat und geredet hat und versucht hat, das so weit als möglich, muss ich dazu sagen, immer genau an die Wahrheit zu halten. Also nicht übertrieben und nicht untertrieben, sondern den reellen Weg gegangen bin.
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4: Die Region zu kennen ist für einen Journalisten, glaube ich, das Wichtigste überhaupt. Viele kennen es nicht, weil ich kann dann wirklich verstehen, wieso gewisse Dinge so laufen und ich komme auch auf alles Mögliche drauf, weil ich einfach das Gefühl dann dafür kriege. Es ist ebenfalls vor 60 Jahren oder so weiter zurück, war dieses Volkskundliche oder das Volkstum, Tümliche, wie das so alles benannt worden ist, total am Boden. Gell? Das war also, wie soll man sagen, hinterwäldlerisch. Gell? Das ist ja, und überhaupt, wenn du dann ein bisschen ein Typ bist, Sportler gewesen, Fußballer gewesen, gell? Da hat das überhaupt nicht zusammengepasst für die Öffentlichkeit. Gell? Ich will gar nicht sagen, was da alles gesagt worden ist. Gell? Aber mir hat das so interessieren angefangen, im Zuge dieser Interviews mit den Leuten, vor allem ältere Leute, denen wir dann alles Mögliche erzählt haben, wie sich das entwickelt hat, wie das in der Landwirtschaft funktioniert, was ist der Unterschied zwischen einem Beefingbau, zwischen einem Ebenbau. Die Häuser waren vereinzelt, ganz vereinzelt, nur mehr Stroh gedeckt, haben wir das angeschaut, habe sehr oft meine Kinder mitgenommen, ein Kind ist sogar einmal in einen Misthaufen, in eine Mistlacke hineingeflogen, da kann man sich gar nicht vorstellen, wie das gestunken hat, wie bringst du das heim, das Kind, gell, das bringst du nicht weg. Also, aber das war alles interessant. Ich bin mit den Bauern rausgefahren aufs Feld, ich habe dann die ganzen Volksmediziner kennengelernt, die es noch gegeben hat. Ich habe ja ein Buch geschrieben, Kräuterweiber und Bauerndoktoren. Da habe ich die letzten 80 Volksmediziner, glaube ich, der Steiermark interviewt. Was macht er, wenn zum Beispiel, ganz eine plumpe Frage, wenn wer Hals weh hat, wenn wer Husten hat, wenn wer Fieber hat, was haben die angewendet? Es hat ja, die Ärzte, die waren ja nicht so verbreitet wie heute, das hat es ja nicht gegeben, oft war ein Arzt weit entfernt. Und die Bauerndoktoren waren zu dieser Zeit noch sehr aktiv. Und ich habe mit denen geredet Die waren für Mensch und Viech. Gell? Das war ein Unterschied. Das war der Viechdoktor, der andere war für die Menschen zuständig. Manche waren, haben für beide Bereiche gearbeitet. Was haben die für ihre Rezepte? Gell? Und dann bin ich mit ihnen rausgegangen, Frauen natürlich, sehr viele auch, rausgegangen auf die Wiesen und die haben mir dann eben Pflanzen gezeigt, die sie für das oder das anwenden. Aber das Schwierige dabei war, sie haben volkstümliche Ausdrücke dafür verwendet, für die Pflanzen. Und wenn du dann nicht ein bisschen auskennt, du hast nicht gewusst, wie heißen die wirklich. Gell? Ja, es waren solche Spezialisten dabei, dass sogar der Amtstierarzt zu mir gesagt hat, du musst mit denen reden, der ist da ein Spezialist. Das waren ganz einfache Bauern, vor allem in unserer Gegend waren es weit verbreitet, da Rackersburg, Steinsbestrahlen und so weiter. Alle diese Bereiche sind mir dann untergekommen. Also ich habe vorher das ja gar nicht gekannt. Ich bin ja am Hauptplatz von Völbach aufgewachsen, in einem städtischen Bereich. Ich habe keine Ahnung gehabt von dem Ganzen. Das war ja alles für mich komplett neu. Und das war ja so spannend. Gell? Und ich habe über 80 Bücher geschrieben. Da ist natürlich alles, was in diesem Land steht, sich bewegt, versucht zu beschreiben, ob das Brauchtum ist, was habe ich für Bräuche kennt. Am Hauptplatz von Völbach, okay, es waren schon einige Bräuche, die durchgeführt worden sind, aber das war ja alles mehr so religiöse allein. Ich bin jetzt dann drauf gekommen, dass da insgesamt, wenn man die ganzen Kleinbräuche berücksichtigt, von der Geburt bis zum Tod, dann sind es rund 400 Bräuche, die es gibt. Das habe ich dann in einem Buch zusammengefasst. Habe ich versucht, alles zu fotografieren, wo ich nur hinkomme. Da haben wir sehr viele Leute dann kennengelernt. Ich selber haben immer versucht, selbst auch in die Zeitung zu gehen. Also nicht jetzt da, dass man das falsch versteht, dass man sagt, naja, jetzt bin ich ja ich möchte in der Zeitung sein. Nein, wir haben in 1975 mit einem Schulfreund die größte damals bestehende Regionalzeitung der Steiermark gegründet, die in jeden Haushalt gekommen ist, jetzt Monat oder alle 14 Tage dann. Und die hat eine Schlagkraft gehabt, weil die Leute vorher das noch nicht gekannt haben. Gell? Und da haben wir uns selbst abgebildet, oder ich mir selber abgebildet, um bekannt zu werden. Das war ja ganz wichtig. Wenn du nicht bekannt bist, ist das ein Schmarrn, kriegst du keine Informationen. Und einmal in der Zeitung zu sein, damals war der Wahnsinn. Gell? Da hat er in jedem Dorf jeder kennt. Ah ja, das war in der Zeitung, gell? Und so hin und her. Aber das war ganz wichtig, weil ich die Informationen gekriegt habe. Und dann haben wir halt geschrieben, wir suchen das und das, wir suchen das und das. Und da haben die Leute dann eben angerufen und haben gesagt, bei uns gibt's das, bei uns gibt's das, ob ich nicht kommen kann.
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4: Ich habe mich mit den Malereien in den Kirchen intensiv beschäftigt und da gibt es ja unterschiedliche Malstile, obwohl die Kirchen in der Oststeiermark super sind, aber natürlich nicht diese Weltkirchen sind. Das muss man natürlich sagen, obwohl wenn man die Stiftskirchen sind natürlich schon international gut. Aber ich habe dann Zeitungsartikel geschrieben über die Kirchen, wie schaut das in der Kirche aus, was gibt es für seltene Malerei und was für seltene Bildhauerarbeiten. Und da habe ich in der nördlichen Oststeiermark eine Kirche beschrieben, in der kleinen Zeitung, eine ganze Seite, wie das halt ausschaut und was für Besonderheiten das da sind. Und der Pfarrer hat mir dann später erzählt einmal, er hat in der Früh diesen Artikel in der Zeitung gelesen und hat geglaubt, er wird verrückt. Ich habe die Kirchen verwechselt und schreibt da die falschen Kirchennamen rein. Er hat sie ins Auto gesetzt, weil diese Kirche ist ein bisschen entfernt vom Vorhof gewesen und ist hingefahren und ist dann reingegangen in die Kirche und hat sich das angeschaut und hat gesagt, ihm sind die Augen stecken geblieben. Er hat das noch nie gesehen gehabt. Es ist einfach das drinnen, wo man genau schaut und nicht so oberflächlich schaut, was ich da beschrieben habe. Das ist mir einige Mal passiert, in einigen Kirchen, muss ich dazu sagen. Das ist mir in Fähring einmal passiert, da hat der Pfarrer dann angerufen bei mir und gesagt, ich habe das nie gesehen. Also ich habe da oft mit einem kleinen Operngucker, keinen Feldstecher, also einen Operngucker, habe ich oft die ganzen Decken und die Wände angeschaut, weil dann siehst du eben die Details, wenn es hoch oben sind, siehst du das Detail nicht. Und du musst natürlich auch wissen, was das Detail bedeutet. Aber da habe ich mir natürlich für dieses Buch intensiv vorbereitet und habe das an und für sich versucht zu lernen, oder wenn ich es gesehen habe drinnen, dann habe ich nachgeschaut, was heißt das oder was bedeutet das. Allein die unterschiedlichen Malstile, und es gibt da ganz was Besonderes, den Beuroner Malstil, Beuron aus der Schweiz. Und in diesem Malstil wird in einer bestimmten Art wird das so naturalistisch dargestellt. In Deutsch-Goritz gibt es so eine Kirche. Gerade die berühmteste in Feldbach gibt es in der Stopferkirche ein paar Bilder in diesem Stil. Das hat ein Bauernmaler, der dann sich ausbilden hat lassen, also ein Bauernbursch, der dann bekannter Maler geworden ist, der hat dann diese Kirchen in diesem Stil ausgemalt. Natürlich, das hat dann vorher fast niemand kennt oder gewusst und ja.
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4: Das Wichtigste für meine Arbeit war die Zeitung. Und die Zeitung war auch interessiert an diese kunstgeschichtlichen, volkskundlichen, historischen, sportlichen, gesellschaftspolitischen Themen. Und so habe ich können meine ganze Arbeit doppelt verarbeiten. Also ich habe über Kirchen geschrieben, ich habe über Kirchenmalereien geschrieben, über die Bräuche geschrieben, über ein Buch über Brauchtum geschrieben. Und irgendwie, muss man ganz ehrlich sagen, hat die Zeitung meine Arbeit als Buchautor finanziert. Das ist so die Wahrheit. Ich weiß schon, andere verheimlichen das und das möchte ich nicht. Ich möchte die Wahrheit sagen. Weil wenn ich eine Reportage in der Zeitung veröffentlicht habe, dann habe ich auch die Kilometer bezahlt bekommen. Ich habe dann den Artikel bezahlt bekommen und ich habe versucht, so viel wie möglich zu veröffentlichen. Und so sind meine Reisekosten gedeckt gewesen. Es war an und für sich, habe ich für das, was ich gemacht habe, bezahlt bekommen. Und so war das einfacher zu bewältigen, auch das ganze Fotografieren. Ich habe das Fotohonorar gekriegt und so weiter. Natürlich haben wir vor ein paar Jahren noch Leute angeredet und haben gesagt, du, aber das muss doch schon viel Geld kosten, was du fotografierst. Ja, sage ich, ja, es ist zu bewältigen. Gell? Das hat man nie was gekostet, weil ich das ja alles versucht habe zu veröffentlichen. Darum habe ich ja über 40.000 Zeitungsartikel geschrieben. Gell? Das ist ja über 1 Million Fotos gemacht. Und ich habe das versucht, richtig zu dokumentieren. Nicht nur einmal hin zu fotografieren, sondern ich habe das ja wirklich detailgenau versucht zu machen.
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4: Ja, die Ausstellungen, die haben sich dann wieder ergeben aus der journalistischen und aus der Bucharbeit. Und da kommen die Ausstellungen wieder heraus. Also diese Ausstellung Bauernleben, die Vorgängerausstellung war ja Bauernhaus und Hof, also die Hausformen und wie hat man das gebaut und die ganzen Techniken, die habe ich erforscht, vom lahmgesetzten, also von der Flechtwand weg über lahmgesetzte Häuser. Man muss ja wissen, wenn man am Dachstuhl aufgeht, die Dachstühle sind ja unterschiedlich gebaut. Diese Techniken findet man schon vereinzelt in irgendeinem Fachbuch wieder, wie das heißt oder wie das baut. Ich habe das halt in einen zusammengefasst, die ganzen unterschiedlichen Bautechniken und wie die Häuser in der Grundform entstanden sind. Wo gibt es einen Vierkanthof, wo gibt es einen Streckhof, wo gibt es einen Einzelhof? Also das unterscheidet sich ja im Land genau. Und das habe ich da auch versucht zu erforschen und das war aber teilweise schon eine Monsteraufgabe, weil ich habe sogar Höfe vermessen. Es ist vermessen zu sagen, dass das genau ist, aber ich habe es vermessen. Ich habe versucht, allein, habe ich das alles allein gemacht. Gell? Ich habe versucht, mit Maßbänder und Meterstäben Vierkanter zu vermessen. Das ist eine riesige Arbeit. Natürlich stimmt er nicht auf Zentimeter, aber das ist mir ja völlig wurscht. Wenn es einer besser weiß, dann soll er es machen. Ich habe dann halt Nagel eingeschlagen und Schnur gezogen und das abgemessen alles. Und so habe ich einige, vielleicht 10, 15 oder was, habe ich vermessen. Aber das hilft ja auch nichts, ich muss den Plan auch zeichnen. Gell? Also muss ich auch ein bisschen Ahnung haben, wie zeichne ich das, dass das auch stimmt. Das sind eh abgebildet in meinen Büchern drinnen, gell, wo sogar Architekten zu mir gesagt haben, wer hat da geholfen, wer hat das gemacht? Das habe ich allein gemacht. Das ist eine wilde Hacken. Ja, aber es geht gar nicht so langsam. Manchmal hat mir irgendjemand, ein Bauer oder wer, geholfen. Zuerst dann zugeschaut. Natürlich habe ich beim Haus drinnen gesagt, ich vermisse das Haus. Gell? Ja, vermissen, haben sie gesagt. Gell? Die meisten kennen mal, gell? Das ist gut. Also im Laufe dieser vielen Jahrzehnte kennen die Leute. Gell? Und da kannst du dann tun, was du willst. Gell? Da kannst du in den Boden aufgehen und in Köln habe ich und sie zeigen da alles. Sie sind so hilfsbereit, muss ich sagen. Es ist jeder mit mir umeinander gekatscht, dass mir schon peinlich war, gell, was wir alles sagen. Aber du musst dich bei seinem Hof genau vermessen und dann, wie ist die Raumaufteilung? Das will ja auch so ungefähr stimmen. Ob das jetzt der 5 oder 10 Zentimeter falsch ist, das war mir sowas von wurscht, kann ich nur sagen. Gell. Weil um das geht es ja nicht. Mir geht es ja um den Grundriss. Und es soll schon ungefähr stimmen, aber ein paar Zentimeter spielen keine Rolle. Ja, dann habe ich mich natürlich beschäftigt mit den Rauchküchen, mit den alten. Da gibt es in der Nähe von Rackersburg hat's eine gegeben. Die habe ich gerade noch erwischt, bevor sie zerstört worden ist. Man muss sich vorstellen, dass diese Rauchküchen bis in die 70er Jahre eine und vor sogar Anfang 80er Jahre einige noch in Betrieb gestanden sind. Und wenn man weiß, was eine Rauchküche ist, dann ist das schon Steinzeit, gell? Weil das ist tiefstes Mittelalter. Aber die Bäuerin, die Fotos, die ich da abbilde, sie sieht mir, wie die Bäuerin im Gesicht schwarz ist und cool schwarze Hände hat. Das hat sie ja gar nicht rausgebracht aus dem Bohren, diesen Ruß am Abend. Also die hat immer schwarze Hände gehabt, obwohl die Hände gewaschen waren. Gell? Oder den Hals, gell? Das hat damals geheißen, ein rudiger Hals. Gell? Wenn einer einen dreckigen Hals gehabt hat, habe ich Leute fotografiert, die haben wirklich in den Bohren drinnen so Fett Braunes gehabt, gell, und so weiter. Aber in den Rauchküchen war das halt schwarz dann drinnen. Gell. Also das hat sie nicht ausgebracht. Weil sie ist ja bis zum Kopf, bis zu den Haaren, ist sie normalerweise im Rauch gestanden. Man braucht ja nur in dem Buch schauen, wie das alles ausschaut. Und das ist ja nicht 300 Jahre zurück, das habe ich selber fotografiert, so ist das natürlich. Also das muss man wirklich erlebt haben. Und da bei Rackersburg habe ich wirklich die letzte aktive Rauchküche fotografiert. Das war auch ziemlich heftig. Aber es bestehen schon noch einige, aber nicht mehr im Betrieb, halt, das muss man sagen.
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4: Wir haben die ärmsten Gemeinden Österreichs. In der Steuerkraftquote waren wir an letzter Stelle. Manche Gemeinden haben überhaupt keine Einnahmen gehabt. Die Bürgermeister haben kein Amt gehabt zu dieser Zeit. Nicht alle, natürlich der Großteil. Bürgermeister-Interviews habe ich gemacht im Kurstall drinnen, während dass der Bürgermeister die Kur gemolken hat. Da bin ich neben erst auf dem Melkscheime, wie das richtig heißt, gesessen, die Kur mit der Hand gemolken. Und ich bin gestanden neben und habe ihn gefragt, du, was habst du denn vor? Oder was ist denn, ja, einen Weg müssen wir bauen. Und die Brücken ist auch die kleine, du, das ist auch schon ziemlich bei der. Also das waren so die Themen, gell? Ziemlich einfach. Es hat überall gefällt. Also es hat kein Telefon gegeben. Es hat im Dorf drinnen ein öffentliches Telefon gegeben. Das war bei irgendeinem Bauernhaus. Und dann ist dorthin angerufen worden. Der Bauer hat abgehauen. Und da hat irgendjemand, sagen wir, Beispiel nur aus Salzburg angerufen und hat gesagt, er soll ausrichten bei den und den Bauern, dass dort und dort das passiert ist. Aber der Bauer war ja 3 Kilometer weg, das Haus oder 4. Jetzt hat der müssen dorthin gehen und das überbringen, diese Nachricht. Also das kann man sich ja heute mit dem Handy nicht mehr vorstellen, wie das war, gell? Und alles andere, es hatte keinen Kanal gegeben. Es hat keine Müllentsorgung gegeben. Es ist bei jedem Waldeck, hat man das hineingeleert. Ich habe das ja alles fotografiert. Man hat die Natur- und Bergwacht, hat die Autos abgeführt, die im Wald eingeschmissen worden sind. Habe ich auch fotografiert. Radeln, Autoreifen. Es hatte keiner gewusst, wohin damit. Das ist einfach alles ausgeschmissen worden dann irgendwo im Waldeck. Oder die Hausabfälle. Wasserversorgung. Wenn ich zurückdenke an die Gründung des Grenzlandversorgungsnetz. Ich war tatsächlich bei der ersten Sitzung dabei. Das war ein Professor Bernhard, der hat bei Fähring, der Bürgermeister war der Kampel damals von Fähring, hat dort eben gesprochen über Wasserversorgung. Die ganzen Hausbrunnen, die waren verseucht, die sind dann geprüft worden. Die hat man alle sperren müssen, weil sie alle, die Leute haben sich aufgeregt, weil sie dann mit dem Ausbau des Wasserleitungsnetzes haben sie müssen die Anschlussgebühren zahlen. Jetzt hat er aber ein großes Trinkgebäude auch dabei gehabt und da hat er auch müssen einen Teil davon zahlen und die haben sich aufgeregt. Ich habe eh so einen guten Brunnen. Dann haben sie den Brunnen geprüft, dann war der Brunnen hoch verseucht. Die ganzen Misthaufen waren neben die Brunnen und so weiter. Also alles das hat sich in meiner Journalistenzeit verändert. Mir fällt jetzt momentan nicht alles ein, aber es hat keine Sportplätze gegeben. Es hat, wie gesagt, keine Gemeindeämter gegeben. Also einige haben schon was gehabt, aber sonst war es ein Bauernhaus oder die Bauernkuchel. Und wenn was war, Gemeinderatssitzung, sind sie in der Kuchel drin gesessen und haben eben Gemeinderatssitzung gehalten. Und wenn jemand was braucht hat, hat er mir in den Bauernhof hingehen. Also das war alles kurios. Das kann man mit heute tatsächlich nicht mehr vergleichen. Im Journalismus haben wir das alles beschrieben damals. Das gibt's natürlich heute nicht mehr, aber das hat sich auch, die Themenwahl hat sich ein bisschen verändert im Journalismus, gell? Wir machen heute große Geschichten über alles Mögliche und so weiter. Früher haben wir viele Kleingeschichten gemacht, gell? Dass man viel unterbringt. Man hat das Ziel gehabt, über alles zu schreiben. Ich zum Beispiel habe mir eine Karte angelegt, wie ich dann hauptsächlich Oststeiermark und südlichen Teil der Weststeiermark gemacht habe. Habe ich eine Karte angelegt mit den Gemeinden, alle Gemeinden eingezeichnet. Und dann habe ich versucht, alle Gemeinden durchzuarbeiten. Also dass für jede Gemeinde, was in der Zeitung steht, einmal. Und da bin ich eben hingefahren, habe mit dem Bürgermeister getroffen, habe gesagt, was macht ihr jetzt, wie schaut es aus? Und der hat mich dann durch die Gegend geführt und haben mir die Zukunftsprojekte beschrieben. Dann haben wir beschrieben, wie schaut das Budget aus, wie viel Geld hast und so weiter. Und so habe ich versucht, alle Gemeinden zu besuchen, dass die einmal wenigstens in der Zeitung stehen. Und das hat zu meinem kleinen Erfolgsrezept beigetragen, weil die Zeitungen das alles braucht haben, dringend. Gell? Fällt mir jetzt gerade ein, die Thermen, Rackersburg, weil wir da in Rackersburg jetzt sind. bitte, das war ja, das hat schon, wie die Therme in Rakersburg gemacht worden ist, war ich vom ersten Tag an dabei, gell? Und wie die Bohrung war, oder wie dann die Versorgungsrohr gebrochen ist, was das für eine Katastrophe war. Plötzlich haben sie kein Wasser gehabt. Und wie Leupersdorf niedergebrannt ist, da war ich die ganze Nacht dabei, wie das brennt hat. Das kann sich ja keiner vorstellen. Ich bin zu Hause gewesen, da hat mir mein Kollege angerufen, mit dem ich eben diese Reibtaler Bildpost gegründet habe. Der hat mir angerufen und gesagt, du, ich habe gehört, in Leupersdorf soll es ein bisschen brennen bei der Sauna dort. Da habe ich gesagt, na gut, da fahre ich schnell rüber. Bin rübergefahren, war die Straße schon abgesperrt, der Polizist schaut rein und sagt, aha, du bist das, ja, die lasse ich auffahren. Bin ich raufgefahren, hat gerade so ungefähr 5 Meter von der Therme haben brennt. Gell? Also ich habe ja eine Fotodokumentation, wo man das vom Anfang an sieht. Die ersten Brandspuren, bis die ganze Therme in Flammen gestanden ist. Das kann sich ja keiner vorstellen, was da los war. Die ganzen Lampen, alles sind explodiert über uns von dieser Hitzeentwicklung. Ich war der Einzige, der darüber geschrieben hat, wie dieser rumänische Rübenbomber mit seinen Leitern gelandet ist. Das war ja, die Geschichten sind um die ganze Welt gegangen. Das war ja erstmalig, dass jemand gelungen ist aus Rumänien mit so einem Agrarflugzeug im Tiefflug über Ungarn drüber, über Völbach drüber geflogen, der ist über mein Haus drüber geflogen. Habe mir gedacht, ah, da stürzt es dann ab, gell, weil er war ja komplett Rauffanghöhe. Und habe mich ins Auto gesetzt und nachgerast. Und dann sind sie gelandet bei Bertelstein im Acker drinnen und ausgestiegen und Austria, Austria, und dann ist ja schon die Polizei dahergekommen und alles. Also diese Geschichten habe ich alle gehabt. Da war ich überall dabei, ich war beim Pavlik-Mord, das war ja dieser berühmte Mord. Bin ich aus- und eingegangen bei dem Haus, habe ich alles gekannt mit den 12 Pflegekindern oder was. Muss nicht genau stimmen, jetzt weiß man nicht mehr. Also so viele Pflegekinder, was die gehabt hat. Was die mit den Kindern gemacht hat, was keiner was gewusst hat, hat mir die Polizei dann geheim ein Protokoll zugespielt über die Aussagen. Das kann ich da nicht erzählen jetzt, weil da hat's ja jeden um, wenn man die Wahrheit weiß, was dahinter steht. Das waren alles Geschichten, die so irgendwie, das waren meine besten Geschichten, muss ich sagen, dass das nicht übertrieben ausschaut.
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4: Mit der Regionalisierung, dann wo eben diese vielen Seiten gekommen sind, bei den kleinen Zeitungen und so weiter, und mit der mehr Verbreitung von Regionalzeitungen und so weiter, hat sich das ein bisschen verändert, deswegen, weil ich war nicht mehr allein Platzhirsch, man hat in jeder Region hat man Journalisten gebracht und die Redaktionen sind gegründet worden. Und so hat sich das natürlich verbreitet mehr an mehreren Leuten. Und das haben, am Anfang in der Regionalisierung war das auch noch so, wie ich vorher erzählt habe, weil da ist das noch nicht so verbreitet gewesen mit den Leuten. Und so hat man halt auch begonnen, versucht, diese Seiten jeden Tag zu füllen. Die Themen sind natürlich faktisch fast gleich geblieben, das muss ich schon sagen, weil was soll sich da verändern? Der Schwerpunkt ist ein bisschen gesellschaftspolitischer geworden, muss ich sagen. Also mehr Gesellschaft. Zu mir hat einmal ein Grazer Chefredakteur gesagt, du, schreib nicht so viele Details ein in deine Geschichten, du belastest den Leser zu stark, da muss er zu viel nachdenken. Schreib mir über die Atmosphäre auch dazu, sag ich dir, ich kann das nicht, habe ich gesagt. Ja, also heute wird ein bisschen Atmosphäre auch eingebunden und so weiter. Das hat es früher, ich habe es zumindest früher nicht gemacht. Ich mache es auch heute nicht.
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4: Also, Ratschläge erteile ich nicht, möchte ich einmal sagen, niemand. Das mag ich überhaupt nicht. Gell? Für mich war nur wichtig, dass die Geschichten, die ich schreibe, auch stimmen. Und das ist das Einzige, auf dem man wirklich Wert legen soll als Zeitungsmensch, als Journalist. die Leute sollen wirklich optimalst informiert werden, ohne dazu zu schreiben, wenn es notwendig ist, wirklich das Wichtige hineinzuschreiben. Ja, ganz wichtig für mich ist die Information. Das ist im Journalismus das Wichtigste. Und wenn die Leute glauben, da stimmt es halbe eh nicht, was die schreiben, dann ist mir der Vorwurf manchmal gesagt worden, bei größeren Veranstaltungen, öffentlichen, wo eben Reden geschwungen worden sind, dass jemand gesagt hat, der da meinen Zeitungsartikel gelesen hat und gesagt hat, du, bei deinem Zeitungsartikel stehen andere Sachen drinnen, die dort vorgekommen sind. Dann sage ich, ja, aber ich habe nachrecherchiert. Und in der Nachrecherche habe ich das ermittelt. Also das habe ich nicht erfunden. Und das ist, glaube ich, auch manchmal so, dass der Leser sagt, ah, das ist dort anders gesagt worden oder anders behandelt worden. Die Zeitungsarbeit besteht auch aus Recherche und nicht nur, was ich momentan dort her. Das ist ja oft ein Blödsinn, was oft irgendwo gesagt wird. Ich will ja nicht den Blödsinn weiterverbreiten. Und wenn ich ihn weiterverbreite, dann muss ich ihn aber auch richtig stellen.
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1: Im Nachrichtenstudio ist Konstantin Hahn. Dem Insolvenzentgeltfonds geht offenbar das Geld aus. Darauf weist heute Sozialministerin Corinna Schumann von der SPÖ hin. Aus dem Fonds werden Löhne und Gehälter der Beschäftigten bezahlt, wenn Firmen in die Insolvenz schlittern. Mehr von Maria Kern.
2: Zu Jahresbeginn war der Insolvenzentgeltfonds noch mit 385 Millionen Euro gefüllt. Zu Jahresende dürften es laut Sozialministerium nur noch 40 Millionen sein. Und im kommenden Jahr dürfte der Topf leer sein. Einerseits, weil die Einnahmen seit 2022 gesunken sind. Damals wurden die Beiträge der Unternehmen für den Fonds halbiert. Andererseits sind die Ausgaben aufgrund der vielen Insolvenzen gestiegen. Sozialministerin Corinna Schumann von der SPÖ sagt, man müsse nun dafür sorgen, dass der Fonds auch in Zukunft ausreichend finanziert sei.
1: Der österreichische Spitzendiplomat Volker Türk ist für weitere 4 Jahre als UNO-Hochkommissar für Menschenrechte gewählt worden, trotz Widerstands aus Russland, den USA und Israel. 144 Länder und damit die große Mehrheit der Staaten haben Türk in der UNO-Generalversammlung ihre Stimme gegeben. 10 haben gegen ihn gestimmt und 13 haben sich enthalten. UNO-Generalsekretär Antonio Guterres hatte Türk, dessen Mandat im Oktober endet, zuvor für eine weitere volle Amtszeit vorgeschlagen. Die Europäische Zentralbank plant eine neue Banknotenserie und damit auch neue Designs für die Euroscheine. Die EZB hat aus einem europaweiten Designwettbewerb nun 10 Entwürfe vorausgewählt. Bis September können alle Bürgerinnen und Bürger über ihre Favoriten abstimmen. Johannes Schmerker-Lunder berichtet.
3: Wie sollen die neuen Euroscheine aussehen? Das will die Europäische Zentralbank in einer Online-Umfrage herausfinden. Die Motive beschäftigen sich mit 2 Themen. Einerseits der europäischen Kultur. Auf diesen Scheinen sind berühmte Europäer wie Ludwig van Beethoven, Leonardo da Vinci oder Marie Curie abgebildet. Beim zweiten Thema stehen Flüsse und Vögel im Fokus. Auf diesen Euroscheinentwürfen sind unter anderem der Eisvogel und Weißstorch zu sehen. EZB-Präsidentin Christine Lagarde spricht von 10 sehr starken und unterschiedlichen Vorschlägen, aber nur einer wird letztendlich ausgewählt.
4: 10 very strong proposals, one of which from the 10 will be ultimately selected.
3: Abgestimmt werden kann noch bis 21. September über die Website der EZB. Bis man die neuen Banknoten in Händen halten kann, wird das aber noch mindestens 2,5 Jahre dauern.
1: Nach einer spektakulären Flucht vor der Polizei sind 2 Jugendliche in Mitterdorf an der Raab im Bezirk Weiz festgenommen worden. Die Burschen im Alter von 14 und 16 Jahren waren mit einem Auto unterwegs, auf das gestohlene Kennzeichen montiert waren. Im Fahrzeug wurden Suchtmittel und eine Schreckschusspistole gefunden, so die Landespolizeidirektion Steiermark. Die Teenager wurden wegen zahlreicher straf- und verwaltungsrechtlicher Delikte angezeigt. Das waren die Nachrichten mit Konstantin Hahn. Zum Wetter.
5: Sommerliche 25 Grad oder mehr werden es heute im ganzen Land. Über 30 hat es bereits zwischen Feldkirch und Innsbruck. Dazu scheint weiterhin im Großteil Österreichs die Sonne. Einzig in Vorarlberg und Tirol können sich etwas mehr Wolken bilden und allmählich auch einzelne Gewitter, vor allem dann am Abend. Morgen Sonntag breiten sich die Schauer und Gewitter von Westen her aus. Besonders im Bergland besteht am Nachmittag Unwettergefahr. Auch sonst ist es morgen nur zeitweise sonnig, aber nach Osten hin heiß. Höchstwerte 22 bis etwa 32 Grad. So viel zum Wetter von Daniel Schlager.

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1: Im Nachrichtenstudio ist Konstantin Hahn. Der Chefankläger des Internationalen Strafgerichtshofs, Karim Khan, ist entlassen worden. Eine frühere Mitarbeiterin hatte Khan vorgeworfen, sexuell übergriffig geworden zu sein. Der britische Jurist weist zwar alle Anschuldigungen zurück, muss aber jetzt sein Amt abgeben, berichtet Alexander Kofler.
2: Schweres Fehlverhalten sowie eine schwerwiegende Verletzung seiner Amtspflichten wird dem Chefankläger von der Mehrheit der Vertragsstaaten attestiert. Das freut besonders die Kritiker des Gerichts. Sowohl die USA als auch Israel begrüßen die Entscheidung über die Amtsenthebung. Denn Khan hatte vor 5 Jahren einen Haftbefehl gegen Israels Ministerpräsidenten Benjamin Netanyahu wegen mutmaßlicher Verbrechen im Gazakrieg beantragt. Seitdem werfen die USA dem Gericht Parteilichkeit und Hetze gegen Israel vor. Gegen Richter und Mitarbeiter wurden Sanktionen verhängt. Nach dem Rauswurf Khans übernehmen dem Gericht zufolge seine Stellvertreter vorübergehend das Amt des Chefanklägers, bis die Nachfolge geklärt ist.
1: Trotz andauernder nächtlicher US-Angriffe stehen die USA nach den Worten von Präsident Trump weiter in Kontakt mit dem Iran. Das sagte er im Weißen Haus auf Journalistenfragen. Unklar ist, ob es sich um direkte Gespräche oder über Kontakte über Vermittler handelt. Zuvor hatte das zuständige US-Regionalkommando neue Angriffe auf iranische Kommandozentralen, Drohnenlager und andere Ziele gemeldet. Außerdem wurde erneut ein Tanker auf dem Weg zu einem iranischen Hafen angegriffen. Die Zahl der Pflegegeldbezieher in Österreich steigt weiter leicht an. Im Juni haben fast 510.000 Menschen Pflegegeld bezogen, 1,5% mehr als noch vor einem Jahr. Die Anzahl der pflegebedürftigen Menschen hat sich in den vergangenen 30 Jahren in Österreich mehr als verdoppelt. Die meisten Betroffenen sind Frauen und haben Pflegestufe 1 oder 2. In knapp einer Stunde beginnt in Budapest der Kampf um die Startpositionen für den morgigen Formel 1 Grand Prix. Nach dem Grand Prix geht es für die Fahrer dann in die Sommerpause. Gerd Brauska.
3: Und da will sich Jungstar Kimi Antonelli die Ferien mit einem Sieg versüßen. Die erste Saisonhälfte hätte mit 6 Erfolgen kaum besser laufen können.
4: Yeah, I mean still a weekend to go before break, but yeah, it's been good first half.
3: Unser Teamkollege George Russell, der braucht dringend ein Top-Ergebnis, wenn er seinen Urlaub einigermaßen genießen will. Denn mit 50 Punkten Rückstand bleibt nur noch der Reset-Knopf.
5: Should be easy to resolve, feeling more positive.
3: Alle 10 bisherigen Qualifyings haben übrigens die Mercedes-Piloten dominiert. Ob es auch diesmal ein Fall für 2 wird, ist gerade in Budapest fraglich. Einerseits, weil die Strecke dem Mercedes nicht wirklich liegt, andererseits, weil die Konkurrenten wie Ferrari oder Max Verstappen näher kommen.
5: Yeah, we're making nice improvements.
3: Das Qualifying in Budapest beginnt um 16 Uhr, auch live in ORF1.
1: Das waren die Nachrichten mit Konstantin Hahn.
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1: Im Nachrichtenstudio ist Konstantin Hahn. Der Ausbruch der Masern in den USA nimmt immer größere Ausmaße an. Laut Angaben der amerikanischen Gesundheitsbehörden wurden heuer bereits mehr als 2000 Fälle registriert. Der höchste Stand seit Anfang der 1990er. Aus den USA Markus Müller.
2: In der ersten Hälfte des heurigen Jahres wurden in den USA bereits mehr Masernfälle festgestellt als im gesamten vorigen Jahr. Und schon damals war die Rede von einer Masernkrise. 3 Kinder sind im Vorjahr an der Krankheit gestorben. Bis jetzt wurden den amerikanischen Gesundheitsbehörden 2318 Erkrankungen gemeldet. Die tatsächliche Zahl dürfte noch etwas höher sein. Es ist der höchste Wert seit 1991. Durch eine Impfkampagne in den 1990ern galten die Masern in den USA seit 20 Jahren offiziell als ausgerottet. Aber die Impfrate ist in den letzten Jahren wieder deutlich gesunken. Auch wegen impfkritischer Aussagen aus der Magerbewegung und speziell des aktuellen Gesundheitsministers Robert F. Kennedy.
1: Die Ukraine hat erneut Ziele tief auf russischem Gebiet angegriffen. Wie Präsident Volodymyr Selenskyj mitteilt, hat die ukrainische Armee eine Ölraffinerie in Tjumen und eine Fabrik in Kirov getroffen, die Komponenten für Geschosse herstellt. Außerdem ist ein Logistikstandort in Jekaterinburg in Russland beschossen worden. Auch eine Ölplattform des russischen Konzerns Lukoil im Kaspischen Meer ist getroffen worden. Bisher unbekannte Täter sind in der vergangenen Woche in ein Verkehrsmuseum in Innsbruck-Wilten eingebrochen. Sie haben dabei einen Schaden im 6-stelligen Euro-Bereich angerichtet. Unter anderem haben sie größere Mengen an Kupferspulen gestohlen, teilt die Polizei heute mit. Der Tatzeitpunkt liegt demnach zwischen 18. Juli und heute. Die Ermittlungen durch die Kriminalpolizei laufen. Rund um die wohl berühmteste E-Gitarre der Welt, die Fender Stratocaster, gibt es einen Rechtsstreit. Es geht um die Frage, wem die Bauform gehört. Ein Gericht in Deutschland hat den Korpus der Gitarre zum urheberrechtlich geschützten Werk erklärt. Mit möglichen Folgen für Händler und Hersteller, wie Christian Hoffmann berichtet.
3: Die Fender Stratocaster, eine Ikone und die wohl am häufigsten kopierte E-Gitarre der Welt. Nach einem erstinstanzlichen Gerichtsurteil in Deutschland, die die Stratocaster als urheberrechtlich geschütztes Kunstwerk sieht, geht Fender jetzt gegen Nachbauten vor. Andere Hersteller, die E-Gitarren im selben Design bauen, haben eine Unterlassungsaufforderung erhalten. Nachdem es sich allerdings nur um ein sogenanntes Versäumnisurteil handelt, haben andere Gerichte über diese Frage zu entscheiden. Stefan Harasek, Präsident des österreichischen Patentamts.
4: Wenn jetzt Fender Recht bekommt, dann könnte Fender natürlich alle anderen Hersteller und Vertriebswege sozusagen blockieren oder auch erlauben gegen eine Lizenzzahlung.
3: Bis so eine Sache entschieden ist, dauert es in der Regel aber einige Jahre.
1: Das waren die Nachrichten mit Konstantin Hahn.
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1: Willkommen zum Journal um 5, das sind unsere Themen. Seniorenbundchefin Korosek zeigt sich offen für eine Debatte über das Pensionsantrittsalter. Proteste gegen den Massentourismus auf Mallorca. Im Journalstudio begrüßt sie Konstantin Hahn. ÖVP-Seniorenbundchefin Ingrid Korosek zeigt sich offen für eine Debatte über ein höheres Pensionsantrittsalter. Zumindest für jene Menschen, die später ins Berufsleben einsteigen. Maria Kern mit den Einzelheiten.
2: Wenn wir immer älter werden, muss sich klarerweise etwas ändern, sagt ÖVP-Seniorenbundchefin Ingrid Korosek. Das Pensionsantrittsalter sollte aber nicht vom Geburtsdatum abhängen, sondern von den Berufsjahren. Ob man 40, 42 oder 45 Jahre arbeiten müsse, darüber müsse man sich einigen. Auch eine Koppelung eines solchen Systems an die Lebenserwartung kann sich die Seniorenvertreterin vorstellen. So könnte etwa das Pensionsantrittsalter alle 2 Jahre um einen Monat angehoben werden. In der ÖVP werde über ihre Vorschläge diskutiert, so Korosek. Ein Beschluss sei in dieser Legislaturperiode nicht mehr zu erwarten, aber spätestens im Jahr 2030 müsse sich die Regierung mit diesem Thema auseinandersetzen.
1: In der Debatte um die Verlängerung von Wehr- und Zivildienst deutet sich ein Kompromiss an. Laut Verhandlern könnte der Grundwehrdienst 6 Monate dauern, gefolgt von 100 Tagen Milizübungen, und der Zivildienst 9 Monate, gefolgt von 2 Monaten Übungen bzw. Schulungen. Fix ist eine Einigung bis zum Ministerrat übermorgen aber nicht. Vor allem die NEOS müssen noch an Bord geholt werden. Bei einem Polizeieinsatz nach einer gefährlichen Drohung sind heute Mittag in Bregenz 2 Männer verletzt worden. Bei den Verletzten handelt es sich nach ersten Informationen um einen Polizeibeamten und einen Mann, der wegen einer angeblichen Drohung eine polizeiliche Amtshandlung in der Vorarlberger Landeshauptstadt ausgelöst hatte. Wie die Landespolizeidirektion mitteilt, ist zu dem Einsatz auch das Sondereinsatzkommando Cobra hinzugezogen worden. Während der Amtshandlung ist es demnach zur Schussabgabe durch die Polizei gekommen. Weitere Informationen will die Polizei in knapp einer halben Stunde bei einer Pressekonferenz bekannt geben. Ungebrochen ist der Erfolg der spanischen Urlauberinsel Mallorca. An diesem Wochenende wird ein Rekord bei den Ankünften erwartet. Morgen müssen die Besucher aber mit Behinderungen in der Altstadt, der Hauptstadt Palma, rechnen. Einheimische wollen wegen steigender Wohnkosten und die Belastung der Umwelt protestieren. Aus Spanien, Josef Manola.
3: Die Kundgebungen der Bevölkerung in spanischen Tourismusgebieten gehen weiter. Vor 3 Jahren kam die Protestbewegung auf den Kanareninseln auf, die auf Mallorca und in Barcelona ein Echo fand. Die Beschwerden gehen über volle Strände und verstopfte Straßen hinaus. Inzwischen richtet sich der Kampf gegen die steigenden Lebenshaltungskosten. Die Urlaubenden, so der Vorwurf der Demonstrierenden, machen Lebensmittel und Wohnraum teurer. Die natürlichen Ressourcen werden knapp. Die Gewinne der Tourismusunternehmen, sagt der Sprecher des Vereins, weniger Tourismus und mehr Leben, kommen der arbeitenden Bevölkerung nicht zugute. Inzwischen werden die Proteste radikaler. Immer öfter sieht man Schlüsselkästen vor den Touristenwohnungen, die mit Sekundenkleber blockiert wurden.
1: Und das Fußballwochenende in Österreich steht ganz im Zeichen der ersten ÖFB-Cup-Runde. Nachdem bei den Freitagmatches die ganz großen Sensationen ausgeblieben sind, startet heute Meister und Cupsieger LASK in den Bewerb. Daniel Kulowitz.
4: Titelverteidiger LASK startet in das Cup-Abenteuer heute beim SC Karlsdorf nahe Graz. Dort beginnt für Erfolgscoach Didi Kübauer die neue Saison mit den Linzern.
5: Das ist jetzt 2 Titel geworden, die du dein Leben lang hast, aber im neuen Jahr wart keiner auf das. Und im neuen Jahr ist es so, dass alle Mannschaften uns schlagen wollen.
4: Regionalliga-Club Karlsdorf hofft auf eine Cup-Sensation, live zu sehen ab 18 Uhr in einer ORF1-Konferenzschaltung. Genauso wie das Gastspiel von Red Bull Salzburg bei Oberwart im Burgenland. Der GRK muss um 17 Uhr nach Wien zu Donaufeld. Mit Austria Lustenau ist noch ein 4. Bundesliga-Club im Einsatz, zu Gast um 18.30 Uhr in der Wachau, wo Ex-Nationalspieler Stefan Mayrhofer sein Trainerdebüt beim Kremser SC feiert. Und Runde 1 bringt auch noch ein Innsbruck-Derby. Neo-Zweitligist Wacker Innsbruck trifft auf die SVG Reichenau Innsbruck, ein Wohngebiet im Osten der Tiroler Hauptstadt mit 12.000 Einwohnern.
1: Das war das Journal um 5 mit Konstantin Hahn.
6: Also grundsätzlich muss man festhalten, diese sind rechtlich nirgendwo.
7: Guten Abend. Bitte entschuldigen Sie diesen Fehler. Wir werden gleich versuchen, das Journal ordnungsgemäß zu starten. Am Mikrofon ist Birgit Rumpf, Buckelsheim. Für Diskussionen sorgen gelbe Kreise auf einer Straße in Villach. Sie sollen dafür sorgen, dass Lenker langsamer und aufmerksamer fahren. Das Kuratorium für Verkehrssicherheit begleitet das Pilotprojekt. Es verweist auf Erfolge in anderen Städten. Skeptisch zeigt sich der Mobilitätsclub ÖAMTC, dessen Jurist Patrick Boschitz sagt.
6: Also grundsätzlich muss man festhalten, diese sind rechtlich nirgendwo geregelt. Weder in der Straßenverkehrsordnung, noch in den RVS-Richtlinien, noch in der Bodenmarkierungsverordnung. Dadurch können sie rechtlich eigentlich gar keine Wirkung entfalten. Wir haben einen rein psychologischen Aspekt. Das heißt, wenn ein Mensch eine Fahrbahn enger wahrnimmt, wird automatisch die Geschwindigkeit reduzieren. Und das ist der Sinn dahinter.
8: Also es gibt ja schon zig Maßnahmen zur Verkehrsberuhigung in Felden, quasi die Begegnungszone. Welche Maßnahme greift am ehesten?
6: Na, das muss man klar trennen, weil Begegnungszonen sind rechtlich klar definiert. Da haben alle Verkehrsteilnehmer die gleichen Verhaltensvorschriften. Und diese gelben Punkte, da gibt es halt keine klaren Regeln, die irgendwo gesetzlich verankert sind. Man kann diese Maßnahme auch durchaus kritisch sehen mit den gelben Punkten. Erstens natürlich die Erhaltungskosten für die Gemeinde und es kann natürlich auch zu Irritationen führen für ortsfremde Personen. Das heißt, er ist mehr damit beschäftigt zu überlegen, was bedeutet das eigentlich, als auf andere Verkehrsteilnehmer zu achten. Und nicht zu vergessen natürlich, wenn es regnet, hat man dort natürlich weniger Grip. Das kann sowohl für Motorradfahrer, E-Scooterfahrer als auch Radfahrer gefährlich sein. Aber das wird sich natürlich in der Praxis dann zeigen, wie sinnvoll die Maßnahme vor Ort wirklich ist.
7: Sagt der ÖAMTC-Jurist im Gespräch mit Anita Steiner-Steinkellner. Mehr zu diesem Thema in Kärnten heute ab 19 Uhr in ORF 2. 26 Führerscheine hat die Polizei in der Nacht auf heute Autolenkern abgenommen. Sie sind betrunken oder unter Drogen bei einer kärntenweiten Schwerpunktkontrolle gestoppt worden. Ertrinken ist die häufigste Todesursache bei Kindern unter 5 Jahren. Darauf machen Kärntner Ärzte am heutigen Aktionstag gegen Ertrinken aufmerksam. Sie appellieren, die wichtigsten Wiederbelebungsmaßnahmen zu erlernen. Oberärztin Andrea Lipp vom LKH Villach.
9: Ertrinken passiert meistens leise. Das ist das große Problem. Vor allem ein Kind schreit nicht um Hilfe. Je schneller man reagiert, desto schneller kann wieder ein Kreislauf hergestellt werden. Da ist gerade entscheidend, dass die Sauerstoffversorgung des Gehirns wiederhergestellt wird, was ich ja mit Basisreanimationsmaßnahmen super hinbekommen kann, bis professionelle Hilfe eintrifft.
7: Sagt Ärztin Andrea Lipp. Erfolgreich ist die

0: Ja.
1: Ich finde es einfach unbeschreiblich, was sich hier abspielt. Die Feuerwehrfamilie der ganzen Welt ist hier zu Gast und man sieht es bei den Fans. Enthusiasmus, Begeisterung, die Wettkämpfer werden angefeuert. Es ist eine tolle Stimmung.
2: Sagt Gruppenkommandant Alex Steinkellner. Und morgen um 18 Uhr werden die Goldmedaillengewinner im Rüsthaus Reichenfels feierlich empfangen. Zum Wetter. Sonnig und warm geht dieser Tag zu Ende. Gewitter sind die Ausnahme ganz im Norden. Der Sonntagmorgen beginnt noch sonnig, ab Mittag werden Regen und Gewitter wahrscheinlicher, sie können teilweise heftig ausfallen. Frühwerte morgen 11 bis 16 Grad, tagsüber 23 bis 30 Grad. Am Montag wird es zeitweise sonnig, zeitweise bewölkt, am Nachmittag sind ein paar Schauer und Gewitter dabei. Höchstwerte 24 bis 30 Grad, auf den Bergen bläst lebhafter Wind. Ab Dienstag kündigt sich eine neue Hitzewelle an. Und heute war in Klagenfurt die höchste Temperatur 29 Grad, die niedrigste 10. Das ist 1 Grad unter dem langjährigen Durchschnitt. Und das war das Radio Kärnten Abendjournal.
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2: 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Grüß Gott und grüß Göttin, liebe Hörerinnen und Hörer von Radio Agora 105,5. Unser Programm heute Abend, no co jsme pripravili za vas. Um 20:06 und 26 Minuten Južni Vjetar. Um 20 Uhr, ob 30, BBC News. Und um 19 Uhr eine Sonderausgabe von Agora Spezial. Thomas Riegler ist live im Studio. 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Und jetzt folgt die Sendung Pixelheisen. Heute mit dem Titel Pixel Tracks. 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
3: 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Hallo, dobrodošli und herzlich willkommen zu Pixelreisen, der Radiosendung rund um Videospiele. Schön, dass ihr wieder eingeschaltet habt. Mein Name ist Alenka, ich bin Psychologin und Videospielforscherin und freue mich wie immer, die nächste Stunde mit euch eine neue Reise durch die Videospielwelten zu unternehmen. Diese Woche geht es in die musikalische Welten der Videospiele. Ich möchte nämlich mit euch dieses Mal in die Videospiel-Soundtracks eintauchen. Und zwar nicht irgendwelche Soundtracks, sondern in die Soundtracks, die laut GameRadar Plus die besten Videospiel-Soundtracks aller Zeiten sein sollen. Heftiger Titel, oder? Ich persönlich würde mich nicht einmal trauen, meine Top 10 Favoriten aufzulisten, aus Angst, irgendwelche Soundtracks zu vergessen. GameRadar sieht das aber wohl als eine etwas einfache Aufgabe an. Wie viele von euch wissen werden, ist GameRadar Plus ein US-amerikanisches Online-Magazin, welches sich auf alles rund um Videospiele spezialisiert hat und auf ihrer Webseite Nachrichten, Interviews, Vorschauen und Testberichte zu Videospielen, aber auch Filmen und Serien veröffentlichen. Der zuletzt am 2. Mai 2025 geupdatete Artikel The 25 Best Video Game Soundtracks of All Time, also die 25 besten Videospiel-Soundtracks aller Zeiten, wurde von James Bentley in Kooperation mit Jasmine Gold-Wilson, Emma Jane Betts und Josh West verfasst. Also immerhin nicht nur von einem einzigen weißen Mann. Jedoch immer noch nur von einer Handvoll Personen, die zufällig auch alle in US-Amerika leben. Im Artikel wird auch nicht ganz so klar dargelegt, wie sie jetzt genau diese Auswahl getroffen haben. Sie erklären aber immerhin zumindest zu jedem gewählten Soundtrack, warum es genau dieser geschafft hat. Leider haben wir in dieser Sendung jetzt nicht genug Zeit für alle 25 Soundtracks, zumal ein Soundtrack ja auch aus einer ganzen Reihe von Songs besteht und auch mal ein paar Stunden dauern kann. Ich möchte mich mit euch aber heute auf die Top 15 Soundtracks konzentrieren. In einige davon möchte ich kurz reinhören, in manche tiefer eintauchen. Aber falls ihr Lust habt, überlegt jetzt erst einmal für euch, welche Soundtracks denn für euch unter diesen Top 15 nicht fehlen dürften. Ich darf schon mal verraten, dass es viele meiner Favoriten nicht auf die Liste geschafft haben. Wichtig im Hinterkopf zu behalten ist hierbei aber natürlich, dass es hier um die Best Soundtracks of All Time geht, was zwangsläufig bedeutet, dass jetzt nicht alle Soundtracks super neu sein werden. Platz 15 wird beispielsweise von einem Spiel aus dem Jahr 1996 besetzt.

Super Mario 64 aus dem Jahr 1996. Das erste dreidimensionale Jump'n'Run der Mario-Reihe. Und für viele Personen, die in den 80ern geboren wurden, eine Sammlung an Nostalgiegefühlen. Dieses Spiel prägte mit seiner offenen Levelstruktur und innovativen Kameraführung damals nachhaltig das Genre. Neben dem unvergesslichen Soundtrack ist es auch für seine farbenfrohe, abwechslungsreiche Welten bekannt, in denen die SpielerInnen als Mario Sterne sammeln und Prinzessin Peach retten müssen. Aber seien wir ehrlich, dieser Soundtrack ist nicht unbedingt fürs Radio gemacht. Deswegen machen wir lieber gleich weiter mit Platz 14 und 13 der besten Videospiel-Soundtracks aller Zeiten laut GamesRadar+. Auf Platz 14 wartet auf uns schon ein ganz anderes Erlebnis als Super Mario, nämlich der Soundtrack von Halo 3 aus dem Jahr 2007. Hier führt der Supersoldat Master Chief den letzten Kampf gegen die außerirdische Allianz und die Bedrohung durch die Flood. Das ganze Spiel dreht sich um das Schließen der sogenannten Halo-Ringe, gewaltige Waffen, die das gesamte Leben auslöschen könnten. Der Soundtrack vereint orchestrale Wucht mit Chören und ruhigen Momenten. Wir hören rein in den über 25 Millionen Mal gestreamten Track Never Forget von Halo 3.

Das war die Piano-Version von dem Opening-Theme von The Legend of Zelda Ocarina of Time. Platz 13 auf GameRadars Liste der besten Videospiel-Soundtracks aller Zeiten. Als nächstes auf der Liste steht der Soundtrack von Dark Souls von 2011, bei dem wir als Spielende die Rolle eines Untoten übernehmen. Das Besondere an der Souls-Serie ist, dass sich die Handlung eher kryptisch durch Begegnungen mit rätselhaften Figuren entfaltet und es keine klassischen Zwischensequenzen oder großen Szenen gibt, in denen uns die Story wirklich erklärt wird. Ziel ist es aber, das wissen wir, das Feuer der Welt entweder neu zu entfachen oder es erlöschen zu lassen. Auch dieser Soundtrack kennt keinen Halt vor dramatischer, orchestraler Musik, aber auch ganz ruhigen, etwas tragischen Tracks. Wir hören in das meistgestreamte Stück Gwynlord of Cinder vom Soundtrack von Dark Souls aus dem Jahr 2011.

Na, wer hat die Piano-Version erkannt? Das war die Piano-Version des Soundtracks von Animal Crossing New Horizons, dem Pandemiespiel schlechthin. Tatsächlich haben wissenschaftliche Studien belegt, dass Personen, die Animal Crossing während der Covid-Pandemie gespielt haben, die Pandemie psychisch besser aushalten konnten und durch das Spiel eine gewisse Ruhe bewahren konnten. Das ist sicher nicht zuletzt dem gechillten Soundtrack geschuldet. Wir machen genauso chillig weiter mit Platz 10 der nach GamesRadar besten Videospiel-Soundtracks aller Zeiten. Hier kommt Aerith's Theme aus Final Fantasy VII und auf Platz 9 Nessence aus dem Videospiel Journey.

Das war Old Friends vom Transistor-Soundtrack, welcher Platz 8 belegt auf GamesRadars Plus-Liste der besten Videospiel-Soundtracks aller Zeiten. Und war bis jetzt schon einer eurer Favoriten dabei? Als nächstes begleiten wir den Ermittler Booker DeWitt, der die schwebende Stadt Columbia aufsucht, um ein mysteriöses Mädchen namens Elizabeth zu retten. Weiß jemand schon direkt, wovon ich spreche? BioShock Infinite, ein Spiel voller Parallelwelten, Machtmissbrauch und persönlichen Schuldgefühlen. Untermalt mit einem etwas ungewöhnlichen Soundtrack, der sich gerne an sehr alten Vintage-Songs bedient. Hier ist Platz 7 der besten Videospiel-Soundtracks aller Zeiten, laut GamesRadar, mit dem Track After You Have Gone von BioShock Infinite.

Oh, dramatisch, oder? Das war ein Ausschnitt aus dem Soundtrack des Videospiels Baldur's Gate 3. Und damit willkommen zurück zu Pixelreisen, der Radiosendung rund um Videospiele, bei der wir uns heute durch GameSodars Liste der Top 15 Videospiel-Soundtracks aller Zeiten durcharbeiten. Und wir sind bereits in den Top 5 angekommen. Als nächstes wartet auf uns ein Spiel aus dem Jahr 2009, Assassin's Creed 2. Der Track Ezio's Family, den wir gleich hören werden, wurde auf Spotify sage und schreibe 75 Millionen Mal gestreamt. Da kann ich GameSodars Platzierung tatsächlich richtig nachvollziehen. Hier kommt Ezio's Family vom Soundtrack von Assassin's Creed 2.

Das war Big Iron vom Soundtrack des Videospiels Fallout New Vegas. Platz 4 auf GamesRadars Liste der besten Videospiel-Soundtracks aller Zeiten. Ähnlich wie bei Bioshock Infinite, welchen wir schon auf Platz 7 gehört haben, bedient sich die Fallout-Reihe gerne mal bei älteren Songs, welche dem Spiel einen leichten Vintage-Touch und einen Hauch von Nostalgie geben. Jetzt ist es aber soweit, Leute. Wir sind in den Top 3 angekommen. Auf Platz 3 wartet auf uns, Trommelwirbel, Persona 5. Ein Spiel, was bei meinen Videospielstudien von vielen Personen immer wieder als ihr Lieblingsspiel genannt wird. Viele sagen sogar, es gäbe zwei Arten von Personen auf dieser Welt. Die, deren Lieblingsspiel Persona 5 ist und die, die das Spiel noch nicht gespielt haben. Hier kommt Wake Up, Get Out There auf Platz 3 der von GamesRadar genannten besten Videospiel-Soundtracks aller Zeiten, Persona 5.

Und habt ihr auch schon ein bisschen mitgeschunkelt? Das war Wake Up, Get Out There von Persona 5. Platz 3 der laut GamesRadars Plus besten Videospiel-Soundtracks aller Zeiten. Und Platz 2 hat mich tatsächlich richtig überrascht. Nicht, weil ich den Soundtrack nicht wertschätze, sondern weil ich nach den bisherigen Plätzen meinen würde, dass GamesRadar sich vor allem auf AAA-Spiele konzentriert hat. Also auf Spiele, die ein riesengroßes Budget haben. Doch Platz 2 belegt ein kleines Indie-Spiel, welches von nur einem Menschen allein programmiert, geschrieben und wohlgemerkt komponiert wurde. Undertale. Ein entzückendes Spiel, welches die Videospiellogik und Videospielwelt an sich 2015 völlig auf den Kopf gestellt hat und bis heute als eines der originellsten Spiele gefeiert wird. Wir hören für eine Minute in den Track Fallen Down.

Das war Fallen Down von dem Undertale-Soundtrack, Platz 2 auf GamesRadar-Liste der besten Videospiel-Soundtracks aller Zeiten. Es ist soweit, Leute. Es stellt sich die große Frage, welcher Soundtrack belegt Platz 1? Alle Spielenden, die keine Horrorfans sind, muss ich jetzt leider enttäuschen. Alle Horrorfans dagegen werden höchstwahrscheinlich nickend zustimmen. Platz 1 belegt nämlich der Soundtrack von Silent Hill 2. Akira Yamaoka kombinierte hierbei Rock, Ambient und Trip-Hop zu einem Soundtrack voller Tiefe. Hier ist Platz 1 GamesRadars bester Videospiel-Soundtracks aller Zeiten. Theme of Laura aus dem Soundtrack von Silent Hill 2.

0: Das war Theme of Laura aus dem Soundtrack Silent Hill 2, mit dem wir unsere Pixelreise durch die Videospiel-Soundtracks für heute abschließen werden. Ich hoffe, ihr habt euch über den einen oder anderen Track aus den Soundtracks gefreut, vielleicht auch den einen oder anderen Titel neu entdeckt. Falls ihr aber bestimmte Soundtracks vermisst habt oder an sich Fragen oder Feedback zu dieser Sendung habt, schreibt mir doch gerne eine E-Mail unter pixelreisen.info@gmail.com. Nochmal pixelreisen.info@gmail.com. Alle Infos zu dieser Sendung findet ihr aber natürlich auch auf der Webseite von Radio Agora.
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0: Bis dahin wünsche ich euch jetzt erstmal ein schönes Wochenende und verabschiede mich wie immer mit meinem Lieblings-Videospiel-Soundtrack von Death Stranding. Hier ist also Low Roar mit Don't Be So Serious. In diesem Sinne, bis zum nächsten Mal.

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1: Ja, hallo miteinander. Agora Spezial, heute geht's ums DX-Camp Döbriach. Ja, liebe Leute, es wird sich sicher fragen, DX-Camp Döbriach, was ist das überhaupt? Wir werden heute diese Frage gemeinschaftlich beantworten, weil wir haben einen Haufen Gäste da. Ja, macht ihr meinen Lärm? Alle miteinander?
2: Hallo!
1: Also, euch erwartet ein bisschen was. Und ich sage mir, dass ihr wisst, wer alle da ist. Fangen wir mal an bei der ersten Person.
3: Mit der Sabine, die OE5 SLE, die kommt aus Oberösterreich.
4: Ja, ich bin der Manfred, OE5 Mike Brauer Papa ist mein Rufzeichen, komme aus Oberösterreich.
5: Ich bin der Klaus, OE5 SRL, komme aus Oberösterreich, aus dem schönen Almtal.
6: Und ich bin der Franz, ich komme aus Wien und bin ein Radio- und Fernseh-Fan, was Technik betrifft und Frequenzen.
7: Ich bin der Andreas, bin der einzige Kärntner in dieser Runde. Red natürlich auch kärntnerisch, wenn man möchte. Gell? Bin genauso ein Radio- und Fernsehfreak wie mein Kollege vor mir und bin auch in Döbriach zu Gast gewesen.
8: Ja, ich bin Hendrik aus Bamberg in Deutschland. Ich bin also ein Radiohörer mit Schwerpunkt Fernempfang und DAB+.
1: Naja, dann haben wir die ganze Runde schon ein bisschen durch. Gell? Es sind einige mehr Leute natürlich auch noch beim Camp. Also eigentlich international kann man sagen. Gell? Also kommen immer mehrere Leute aus Deutschland quer durch. Südtirol haben wir auch. Gell? Normalerweise aus der Schweiz kommt auch wieder. Und eigentlich ein großes internationales Treffen. Aber jetzt möchte ich euch einmal wissen, DX-Camp, was macht man da überhaupt? Wer will was sagen dazu? Es traut sich keiner was sagen.
6: Man muss einmal von dem ausgehen, was heißt überhaupt DXen? Wir reden da von DXen. Und das ist eigentlich ein Jägerlatein, das Kürzel DX. D heißt wie Distanz von irgendetwas Weiten. Und X ist eigentlich die Unbekannte. Also die Mathematiker werden Bescheid wissen, was das alles bedeutet. Aber in unserem Hobby, oder unseren Hobbys, die einen sind Amateurfunker, das sind richtige Funker, die anderen sind nur, kann man sagen, unter Anführungszeichen, Radiohörer oder auch Fernsehleute. Aber wir wollen beim DX bleiben. Das D spricht, ich höre oder ich sehe ein Radioprogramm oder ich sehe einen Fernsehkanal von sehr weit und ich weiß aber nicht, von wo es kommt, das X. Und das war eigentlich, das ist dann die Kurzform DXer geworden. Und das gibt es natürlich auch bei den Amateurfunker. Da werde ich gleich weiterleiten bei den Amateurfunker. Was heißt da dort DXen?
5: Naja, da heißt es einfach so weit wie möglich Verbindungen zu machen, wobei das halt dann nicht nur auf Hören bezogen ist, sondern auch auf Senden, dass man da eine Antwort kriegt und das dann eben mit einem QSL bestätigt. Das heißt, im Prinzip ist QSL die Bestätigung, wird jetzt mehr oder weniger immer digital gemacht. Früher hat es noch die schönen Ansichtskarten gegeben, die man sich dann gegenseitig geschickt hat. Und es geht halt hauptsächlich auf Distanz. Also da ist dann gefragt, dass man eben einen anderen Kontinent auch erreicht. In diese Richtung geht es da dann.
6: Entschuldigung, dass ich nicht glaube. Da sind wir gleich beim nächsten Kürzel, was viele nicht kennen. QSL, was heißt das? Ne? Das QSL ist eine Abkürzung, die sich gebildet hat. Ich will von dort, wo ich jetzt eine Amateurfunkstation empfangen habe, will ich von dem eine Antwort haben, dass ich auch mit denen wirklich gesprochen habe. Das ist beim Amateurfunk besonders taglich, weil das muss sogar mit einem Logbuch geführt werden. Das heißt, ein Buch, wo genau steht, wann ich mit jemandem sende, wo und wann und auf welcher Frequenz. Beim Radio ist es ein bisschen einfacher. Da brauche ich nur die Radiostation anzuschreiben, die ich gehört habe. Also wenn ich zum Beispiel Radio Japan gehört hat oder wenn ich gehört habe Radio Brass de Brasil, dann schreibe ich dorthin, weil ich habe ja dann auch gehört die Adresse, weil die ja auch in Deutsch noch gesprochen haben, weil die deutsche Sprache gibt es ja auch leider nicht mehr. Aber man hat die empfangenen Stationen bestätigt bekommen und da haben viele Leute die QSL-Kollektion für sich selber gemacht. Ne? Und ja, aber wir wollen ja eigentlich jetzt wissen, weil du ja gesagt hast, DX-Camp Döbriach. Ne? Das DX-Camp Döbriach ist, da gibt es in Döbriach das sogenannte Falkencamp. Und da gibt es ja auch viele Jugendliche und da gibt es auch viele Familien, die dort Urlaub machen. Das ist ja, da ja Döbriach in der Nähe des Milchstädter Sees. So.
1: Also ich muss sagen, das ist ein sehr geheimnisvoller Ort, weil wenn man dort hinkommt, also wo jetzt sagen wir die DX-Camp-Leute sind, da sind Drähte gespannt, weiter oben, weiter runter ein bisschen, quer durch zwischen die Bäume, Antennen, wie man dann später hört, gell? Und dann Vertikalantennen, also da sind viele Antennen und da sind große Zelte ein paar, gell? Und da sitzen dann Leute drinnen mit Kopfhörern und hängen dann bei Funkgeräten und Radiogeräten und schauen dann natürlich, dass die große, weite Welt einkriegen. Ja, jetzt muss ich mal fragen, wenn ich so bei euch habe, das haben wir gehört, also sind Radiohörer da und es sind Amateurfunker da. Was ist eigentlich der spezielle Reiz, dass man sagt, man kommt nach Döbriach?
4: Also bei uns war es so, dass wir zwar am DX-Camp sind, aber mehr aufs Camp Wert legen, weil einfach das Camp ein gemeinsames Camping-Erlebnis ist und ein gemeinsames lokales Treffen von gleichgesinnten Personen, die völlig zwanglos zusammensitzen, trotschen, gemeinsam Antennen bauen, gemeinsam Funkgeräte ausprobieren und gemeinsam einfach dem Hobby nachgehen, aber einfach ohne Zwang und einfach nur, weil es einfach Spaß macht und weil es einfach zum Relaxen ist.
1: Wenn ich dazu sagen darf, da geht es da nicht nur um Amateurfunk, da geht es nicht nur um Empfangssachen, da geht es um gemeinsame Ausflüge, da geht es auch um ganz andere Themen. Und was ja auch schön bei dem ganzen Camp ist, man kennt sich, wenn die Regel kommt, meistens die gleichen Leute, Jahr für Jahr wieder, denen gefällt es da, also man freut sich dann, wenn man sich gegenseitig wieder sieht. Es ist irgendwie wie eine große Familie. Was aber nicht heißt, dass nicht auch neue Leute dazukommen dürfen. Oder wie sagt ihr das?
3: Ja, das stimmt. Also wir haben diesmal viele Familien mit Kindern mit. Das ist schon was Besonderes, da eben das Durchschnittsalter eher im oberen Bereich liegt.
1: Nein.
3: Aber ja, also wir finden immer wieder neue Leute, die es interessiert, wie es bei uns zugeht, was wir so machen. Die einen wollen funken, Radio hören, Ausflüge machen, die Berge erkunden. Also wir haben ein vielfältiges Programm, es wird auch gebastelt. Ja, und vieles gemeinsam gemacht und manchmal braucht man auch Abstand zu den anderen. Aber das funktioniert alles wunderbar.
1: Da gibt es einen großen See in der Nähe, gell?
3: Ja, wunderbar. Traumhaft warme Temperatur.
1: Genau. Was ich jetzt noch fragen wollte, dazu allgemein, der X-Camp, Radioempfang, Amateurfunk,

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